0: Ben-Gvir sei nicht hinnehmbar, sagt ein Regierungssprecher. Ben-Gvir hatte sich in einem Interview für systematische Tötungen von Palästinensern im Gazastreifen ausgesprochen. Grünchefin Brandner hatte ein Einreiseverbot gegen den umstrittenen Politiker gefordert. Und Vizekanzler Klingbeil sprach sich für EU-Sanktionen gegen den Rechtsaußen aus. Darüber wollen die EU-Außenminister demnächst beraten.
1: Deutschlands Gasspeicher sind aktuell nur gut zur Hälfte gefüllt. Das Wirtschaftsministerium beobachtet die Lage genau, will aber nicht eingreifen. Wegen hoher Weltmarktpreise wird seit Monaten kaum Gas eingespeichert. Die Gasimporteure seien aufgefordert, mehr Gas einzuspeichern, heißt es nun aus dem Ministerium. Auch Kirchen und Pensionskassen haben offenbar Geld in einen angeschlagenen Immobilienfonds gesteckt. Das berichtet unter anderem die Süddeutsche Zeitung. Demnach droht ihnen ein kompletter Verlust. Dirk Justus hat die Einzelheiten dazu.
0: Betroffen sind mutmaßlich rund 50 Direktinvestoren. Dazu gehören Kirchenkreise, ein Bistum und verschiedene Versorgungskassen. Zwei Kirchenkreise bestätigten ihre Investments und rechnen kaum noch mit Rückzahlungen. Zuvor war bekannt geworden, dass auch Krankenkassen und Ärztevereinigungen dort investiert hatten. Rund 20 Einrichtungen sollen insgesamt etwa 400 Millionen Euro verloren haben.

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2: In Zeiten von künstlicher Intelligenz kannst du ganz viel verschleiern. Du musst ja nur, beispielsweise ChatGPT, genau sagen, was du willst.
3: Ey, Digga, mach mir mal ein Bewerbungsschreiben für diese Ausschreibung hier, aber mach geil.
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4: Eine Mur hält sich für ein Mäh. In Thüringen gibt's eine Kuh namens Layla, die ist von klein auf unter lauter Schafen aufgewachsen und hält sich daher jetzt für ein Schaf. Man könnte auch sagen, Layla ist ein echtes Kuckuckskind.
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5: Ich bin Imme Kasten. In Sachen Nord Stream-Anschlag gibt es eine weitere Festnahme. In Kroatien haben Ermittler einen ukrainischen Taucher aufgespürt. Er soll gemeinsam mit mehreren anderen vor knapp 4 Jahren die Gaspipeline von Russland nach Deutschland gesprengt haben. Vor einem Jahr war schon der mutmaßliche Anführer geschnappt worden. Gegen ihn startet demnächst in Hamburg der Prozess. Unklar ist noch, wer die Sabotageaktion in Auftrag gegeben hat. Die Äußerungen des israelischen Sicherheitsministers Ben-Gvir schlagen auch in Deutschland immer höhere Wellen. Jetzt hat sich auch Kanzler Merz zu Wort gemeldet und die Aussagen des rechtsradikalen Hardliners scharf verurteilt. Mehr dazu von Dirk Justus.
6: Die menschenverachtenden, völkerrechtswidrigen Appelle von Ben-Gvir seien nicht hinnehmbar, sagt ein Regierungssprecher. Ben-Gvir hatte sich in einem Interview für systematische Tötungen von Palästinensern im Gazastreifen ausgesprochen. Grünchefin Brandner hat ein Einreiseverbot gegen den umstrittenen Politiker gefordert. Und Vizekanzler Klingbeil sprach sich für EU-Sanktionen gegen den Rechtsaußen aus. Darüber wollen die EU-Außenminister demnächst beraten.
5: Deutschlands Gasspeicher sind aktuell nur gut zur Hälfte gefüllt. Das Wirtschaftsministerium beobachtet die Lage genau, will aber nicht eingreifen. Wegen hoher Weltmarktpreise wird seit Monaten kaum Gas eingespeichert. Die Gasimporteure seien aufgefordert, mehr Gas einzuspeichern, heißt es nun aus dem Ministerium. Auch Kirchen und Pensionskassen haben offenbar Geld in einen angeschlagenen Immobilienfonds gesteckt. Das berichtet unter anderem die Süddeutsche Zeitung. Demnach droht ihnen ein kompletter Verlust. Dirk Justus hat die Einzelheiten dazu.
6: Betroffen sind mutmaßlich rund 50 Direktinvestoren. Dazu gehören Kirchenkreise, ein Bistum und verschiedene Versorgungskassen. 2 Kirchenkreise bestätigten ihre Investments und rechnen kaum noch mit Rückzahlungen. Zuvor war bekannt geworden, dass auch Krankenkassen und Ärztevereinigungen dort investiert hatten. Rund 20 Einrichtungen sollen insgesamt etwa 400 Millionen Euro verloren haben.

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3: Es sind diese winzig kleinen Ticks, die uns in Beziehungen wahnsinnig machen. Ständiges Räuspern, Stöhnen bei jedem Bücken und dieses unerträglich laute Schmatzen, wenn er seinen Apfel isst.
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4: Heidi Klum ist 52 geworden und hat verraten, wie sie sich so jung und fit hält. Unter anderem durch ein spezielles Frühstück.
5: Und bitte.
4: Spargel, Zwiebeln, Knoblauch, Brühwürfeln.
5: Das liebe ich.
4: Also als ich

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3: Aktuell sind es um die 20 Grad. Bis zum Wochenende kann es immer mal wieder regnen. Und am Samstag soll es dann wieder schön werden mit angenehmen 23 Grad.
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4: Ich bin Imme Kasten. Knapp 4 Jahre nach dem Anschlag auf die Nord Stream Pipelines gibt es eine zweite Festnahme. Es handelt sich um einen ukrainischen Taucher, den die Ermittler schon länger im Visier hatten. Mehr dazu von Tim Britztrup.
5: Wladimir Z. wurde jetzt in Pula in Kroatien festgenommen. Fahnder hatten ihn schon letztes Jahr in Polen aufgespürt. Die polnische Justiz weigerte sich aber, ihn auszuliefern. Er soll gemeinsam mit anderen vor Bornholm die Gaspipeline zwischen Russland und Deutschland in die Luft gejagt haben. In der Sache war bereits der mutmaßliche Anführer festgenommen worden. Gegen ihn startet demnächst der Prozess vor dem Hamburger Oberlandesgericht. Unklar ist immer noch, wer die Sabotageaktion in Auftrag gegeben hat.
4: Auch in Deutschland zeigen sich immer mehr Politiker entsetzt über die Äußerungen des israelischen Sicherheitsministers Ben-Gvir. Kanzler Merz verurteilte die Aussagen des rechtsradikalen Politikers scharf. Ein Regierungssprecher nannte dessen Aussagen menschenverachtend. Ben-Gvir hatte systematische Tötungen von Palästinensern in Gaza gefordert. Auch Vizekanzler Klingbeil übte bei Sat.1 heftige Kritik und forderte EU-Sanktionen.
6: Solche Menschen wie Ben-Gvir, die zündeln immer wieder, das ist menschenverachtend, da muss die Bundesregierung deutlich widersprechen. Ich tue das hier auch, das darf in keinster Weise akzeptiert werden. Und da müssen wir auch bei aller Solidarität mit dem Staat Israel deutliche und klare Worte finden. Das tue ich, das tun andere auch aus der Bundesregierung. Da ist wirklich eine Grenze überschritten.
4: Zum ersten Mal seit Jahren werden Autoversicherungen wieder günstiger. Zumindest Kfz-Haftpflichtversicherungen kosten aktuell 3% weniger. Das hat das Vergleichsportal Verivox herausgefunden. In den vergangenen Jahren waren Autoversicherungen massiv teurer geworden, unter anderem wegen gestiegener Reparaturkosten. Wir sind netter, als wir glauben. So kann man das Ergebnis einer internationalen Studie von Forschern aus Bonn und Frankfurt zusammenfassen. Anne Brauer hat die Einzelheiten dazu.
7: Die Studie zeigt, weltweit sind die meisten Menschen dazu bereit, mit Fremden zu kooperieren, auch wenn das für einen selbst bedeutet, möglicherweise auf etwas verzichten zu müssen. Und gleichzeitig unterschätzen viele die Kooperationsbereitschaft der anderen. In Deutschland klafft da übrigens eine besonders große Lücke. Wenige glauben dran. Tatsächlich ist die Kooperationsbereitschaft hier aber besonders groß. Die Forscher sagen, wir Deutschen sehen das Glas oft halb leer. Die Welt wäre besser, wenn wir weniger pessimistisch, sondern realistischer wären.

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2: Sushi ist erfunden worden von einem japanischen Studenten, der sich dachte,
3: boah, ich hab ja gar nichts mehr im Haus. Nur Reis, hier eine Gurke und da im Aquarium sind noch Algen und Fische. Wickel ich das halt mal irgendwie zusammen.
2: Der Name ist entstanden, damit sich endlich mal irgendwas auf Uschi reimt. Und der Name Wasabi, weil man beim Probieren immer denkt, aha, scharf, was hab ich mir denn dabei gedacht?
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1: Perfekt. 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
7: Ich bin Imme Kasten. Knapp 4 Jahre nach dem Anschlag auf die Nord Stream Pipelines gibt es eine zweite Festnahme. Es handelt sich um einen ukrainischen Taucher, den die Ermittler schon länger im Visier hatten. Mehr dazu von Tim Britztrup.
8: Wladimir Z. wurde jetzt in Pula in Kroatien festgenommen. Fahnder hatten ihn schon letztes Jahr in Polen aufgespürt. Die polnische Justiz weigerte sich aber, ihn auszuliefern. Er soll gemeinsam mit anderen vor Bornholm die Gaspipeline zwischen Russland und Deutschland in die Luft gejagt haben. In der Sache war bereits der mutmaßliche Anführer festgenommen worden. Gegen ihn startet demnächst der Prozess vor dem Hamburger Oberlandesgericht. Unklar ist immer noch, wer die Sabotageaktion in Auftrag gegeben hat.
7: Auch in Deutschland zeigen sich immer mehr Politiker entsetzt über die Äußerungen des israelischen Sicherheitsministers Ben-Gvir. Kanzler Merz verurteilte die Aussagen des rechtsradikalen Politikers scharf. Ein Regierungssprecher nannte dessen Aussagen menschenverachtend. Ben-Gvir hatte systematische Tötungen von Palästinensern in Gaza gefordert. Auch Vizekanzler Klingbeil übte bei Sat.1 heftige Kritik und forderte EU-Sanktionen.
9: Solche Menschen wie Ben-Gvir, die zündeln immer wieder, das ist menschenverachtend, da muss die Bundesregierung deutlich widersprechen. Ich tue das hier auch, das darf in keinster Weise akzeptiert werden. Und da müssen wir auch bei aller Solidarität mit dem Staat Israel deutliche und klare Worte finden. Das tue ich, das tun andere auch aus der Bundesregierung. Da ist wirklich eine Grenze überschritten.
7: Zum ersten Mal seit Jahren werden Autoversicherungen wieder günstiger. Zumindest Kfz-Haftpflichtversicherungen kosten aktuell 3% weniger. Das hat das Vergleichsportal Verivox herausgefunden. In den vergangenen Jahren waren Autoversicherungen massiv teurer geworden, unter anderem wegen gestiegener Reparaturkosten. Wir sind netter, als wir glauben. So kann man das Ergebnis einer internationalen Studie von Forschern aus Bonn und Frankfurt zusammenfassen. Anne Brauer hat die Einzelheiten dazu.
10: Die Studie zeigt, weltweit sind die meisten Menschen dazu bereit, mit Fremden zu kooperieren, auch wenn das für einen selbst bedeutet, möglicherweise auf etwas verzichten zu müssen. Und gleichzeitig unterschätzen viele die Kooperationsbereitschaft der anderen. In Deutschland klafft da übrigens eine besonders große Lücke. Wenige glauben dran. Tatsächlich ist die Kooperationsbereitschaft hier aber besonders groß. Die Forscher sagen, wir Deutschen sehen das Glas oft halb leer. Die Welt wäre besser, wenn wir weniger pessimistisch, sondern realistischer wären.
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2: Wie ist das, wenn sich Vegetarier streiten? Haben die dann auch Beef? Und wenn sie verliebt sind, Schmetterlinge im Bauch? Und woher weiß eine Thermoskanne, welche Jahreszeit gerade ist? Und hält im Winter Getränke warm und im Sommer kalt?
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3: Gaby, ich glaube, du gehörst in diese Kategorie von der Hitze geschwächter Körper.
4: Ich sitze einfach.

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2: Aktuell sind es um die 20 Grad. Bis zum Wochenende kann es immer mal wieder regnen. Und am Samstag soll es dann wieder schön werden mit angenehmen 23 Grad.
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3: Ich bin Imme Kasten.
4: Wer mit Gas heizt, der sollte jetzt vielleicht mal genauer hinschauen. Verbraucherschützer empfehlen, den eigenen Vertrag zu prüfen und die Preise zu vergleichen. Besonders für Haushalte in der Grundversorgung kann sich das lohnen. Das sagt Ramona Popp vom Bundesverband der Verbraucherzentralen der Rheinischen Post. Auf dem Gasmarkt ist die Lage angespannt. Die Speicher sind nur etwa zur Hälfte gefüllt. Gleichzeitig wird wegen der hohen Weltmarktpreise kaum neues Gas eingelagert. Und das könnte sich im Winter auf die Preise auswirken. Die Bundesregierung berät kommende Woche über besseren Schutz vor Hitze- und Klimafolgen. Anlass ist ein Aktionsplan der SPD-geführten Ministerien. Mehr dazu von Lisa Schwarzkopf.
5: Das Thema steht bei der Kabinettsklausur auf Schloss Neuhardenberg in Brandenburg auf der Tagesordnung. Mehrere Ministerien wollen dort ihre Vorschläge vorstellen. Ob es auch Beschlüsse gibt, ist noch offen. Die SPD will Klimaanpassung und Naturschutz im Grundgesetz verankern. So könnte der Bund Länder und Kommunen leichter unterstützen. In der Union gibt es dazu aber noch Vorbehalte.
4: Schwere Unwetter haben in der Nacht in mehreren Teilen Deutschlands Schäden angerichtet. In Brandenburg könnte es sogar einen Tornado gegeben haben. In Rheinland-Pfalz wurden zwei Menschen durch einen umstürzenden Baum schwer verletzt. Und auch in Thüringen und Bayern gab es zahlreiche Unwettereinsätze. Hoffnung für Menschen mit schwarzem Hautkrebs. Die US-Pharmakonzerne Moderna und Merck melden positive Ergebnisse für einen neuen mRNA-Impfstoff. In einer großen Studie konnte die Behandlung das Risiko für einen Rückfall und die Ausbreitung des Krebses senken. Die Unternehmen sprechen von einem möglichen Durchbruch. Prinz Harry und seine Frau Meghan wollen offenbar zurück nach Großbritannien schon bis Ende des Monats, das berichten mehrere britische Medien. Ihre beiden Kinder sollen ab September eine britische Schule besuchen. Harry und Meghan hatten sich 2020 aus dem Königshaus zurückgezogen und waren in die USA gezogen.

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2: Für alle, die jetzt in kürzester Zeit noch die Bikini-Figur schaffen wollen, ohne zu sehr zu leiden, einfach kreativ sein. Vorschlag 1, mach die Reste-Diät. Da darfst du nur Reste essen, Kartoffelschale, Käserinde. Das kostet so viel Überwindung, dass du ganz schnell abnimmst. Und der beste Vorschlag überhaupt ist die gelebte Body-Positivity. Das heißt, wenn dein Körper Ecken und Kanten hat, bist du mit den Rundungen und den Ringen sehr attraktiv, wenn nicht sogar richtig geil.
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3: Könnt ihr jederzeit melden, Stausblitzer, wenn ihr was entdeckt habt heute Morgen. Wie nochmal?
4: Du hast es noch übersetzt in eine andere Sprache, oder? Ja, sehr gut, haben wir das
3: also
4: verstanden. Ja.
3: Telefon wollte ich sagen. Telefon. Oder Sprachnachricht.
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5: Ich bin Imme Kasten.
6: Wer mit Gas heizt, der sollte jetzt vielleicht mal genauer hinschauen. Verbraucherschützer empfehlen, den eigenen Vertrag zu prüfen und die Preise zu vergleichen. Besonders für Haushalte in der Grundversorgung kann sich das lohnen. Das sagt Ramona Popp vom Bundesverband der Verbraucherzentralen der Rheinischen Post. Auf dem Gasmarkt ist die Lage angespannt. Die Speicher sind nur etwa zur Hälfte gefüllt. Gleichzeitig wird wegen der hohen Weltmarktpreise kaum neues Gas eingelagert. Und das könnte sich im Winter auf die Preise auswirken. Die Bundesregierung berät kommende Woche über besseren Schutz vor Hitze und Klimafolgen. Anlass ist ein Aktionsplan der SPD-geführten Ministerien. Mehr dazu von Lisa Schwarzkopf.
7: Das Thema steht bei der Kabinettsklausur auf Schloss Neuhardenberg in Brandenburg auf der Tagesordnung. Mehrere Ministerien wollen dort ihre Vorschläge vorstellen. Ob es auch Beschlüsse gibt, ist noch offen. Die SPD will Klimaanpassung und Naturschutz im Grundgesetz verankern. So könnte der Bund Länder und Kommunen leichter unterstützen. In der Union gibt es dazu aber noch Vorbehalte.
6: Schwere Unwetter haben in der Nacht in mehreren Teilen Deutschlands Schäden angerichtet. In Brandenburg könnte es sogar einen Tornado gegeben haben. In Rheinland-Pfalz wurden zwei Menschen durch einen umstürzenden Baum schwer verletzt. Und auch in Thüringen und Bayern gab es zahlreiche Unwettereinsätze. Hoffnung für Menschen mit schwarzem Hautkrebs. Die US-Pharmakonzerne Moderna und Merck melden positive Ergebnisse für einen neuen mRNA-Impfstoff. In einer großen Studie konnte die Behandlung das Risiko für einen Rückfall und die Ausbreitung des Krebses senken. Die Unternehmen sprechen von einem möglichen Durchbruch. Prinz Harry und seine Frau Meghan wollen offenbar zurück nach Großbritannien, schon bis Ende des Monats, das berichten mehrere britische Medien. Ihre beiden Kinder sollen ab September eine britische Schule besuchen. Harry und Meghan hatten sich 2020 aus dem Königshaus zurückgezogen und waren in die USA gezogen.
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0: Temperaturen um die 25 Grad sind drin und bei vielen auch Schauer und Gewitter im Laufe des Tages, teilweise auch schon heute Vormittag. Heidenheim und Sigmaringen, da hat 17 Grad und in Kempten 18.
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2: Ich bin Imme Kasten. Wer mit Gas heizt, der sollte jetzt vielleicht mal genauer hinschauen. Verbraucherschützer empfehlen, den eigenen Vertrag zu prüfen und die Preise zu vergleichen. Besonders für Haushalte in der Grundversorgung kann sich das lohnen. Das sagt Ramona Popp vom Bundesverband der Verbraucherzentralen der Rheinischen Post. Auf dem Gasmarkt ist die Lage angespannt. Die Speicher sind nur etwa zur Hälfte gefüllt. Gleichzeitig wird wegen der hohen Weltmarktpreise kaum neues Gas eingelagert. Und das könnte sich im Winter auf die Preise auswirken. Die Bundesregierung berät kommende Woche über besseren Schutz vor Hitze- und Klimafolgen. Anlass ist ein Aktionsplan der SPD-geführten Ministerien. Mehr dazu von Lisa Schwarzkopf.
3: Das Thema steht bei der Kabinettsklausur auf Schloss Neuhardenberg in Brandenburg auf der Tagesordnung. Mehrere Ministerien wollen dort ihre Vorschläge vorstellen. Ob es auch Beschlüsse gibt, ist noch offen. Die SPD will Klimaanpassung und Naturschutz im Grundgesetz verankern. So könnte der Bund, Länder und Kommunen leichter unterstützen. In der Union gibt es dazu aber noch Vorbehalte.

0: Schwere Unwetter haben in der Nacht in mehreren Teilen Deutschlands Schäden angerichtet. In Brandenburg könnte es sogar einen Tornado gegeben haben. In Rheinland-Pfalz wurden zwei Menschen durch einen umstürzenden Baum schwer verletzt. Und auch in Thüringen und Bayern gab es zahlreiche Unwettereinsätze. Auch Kirchen und Pensionskassen haben offenbar Geld in einen angeschlagenen Immobilienfonds gesteckt. Das berichtet unter anderem die Süddeutsche Zeitung. Demnach droht ihnen ein kompletter Verlust. Dirk Justus hat die Einzelheiten dazu.
1: Betroffen sind mutmaßlich rund 50 Direktinvestoren. Dazu gehören Kirchenkreise, ein Bistum und verschiedene Versorgungskassen. Zwei Kirchenkreise bestätigten ihre Investments und rechnen kaum noch mit Rückzahlungen. Zuvor war bekannt geworden, dass auch Krankenkassen und Ärztevereinigungen dort investiert hatten. Rund 20 Einrichtungen sollen insgesamt etwa 400 Millionen Euro verloren haben.
0: Prinz Harry und seine Frau Meghan wollen offenbar zurück nach Großbritannien, schon bis Ende des Monats, das berichten mehrere britische Medien. Ihre beiden Kinder sollen ab September eine britische Schule besuchen. Harry und Meghan hatten sich 2020 aus dem Königshaus zurückgezogen und waren in die USA gezogen.
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3: Ach, das schaut gut aus. Um 5:02 ist noch nicht viel los auf den Straßen. Der neueste Blitzer steht auf der A7 Würzburg-Ulm vor dem Agnesburg-Tunnel. Der blitzt aus dem Blitzeranhänger. Alle weiteren auf radio7.de. Kommt gut und sicher an.
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3: Das sind Charlie und Timo.
4: Guten Morgen.
3: Was jemand aus Dillingen auf dem Grab seiner Eltern entdeckt hat, ist echt ein bisschen schräg. Was da los ist und warum das hier in der Redaktion zu höchst philosophischen Diskussionen geführt hat, das verraten wir euch gleich in 15 Minuten. Und jetzt lösen wir den Wecker mal ab durch Powermucke, die uns durch den frühen Donnerstag bringt. Ja, Bibi Rexha und Relaxter Sound von Samba gibt's auch noch gleich. Undressed.
4: Schönen Start.
3: Guten Morgen.
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0: Es ist 9:05 und wir sind das Radio 7 Morgenteam.
1: Guten Morgen.
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0: Linda hat noch frei, deshalb sind hier Charlie und Timo. Aber sie hat uns ein Lifehack dagelassen und zwar für Eiswürfel, wenn ihr mal keine Eiswürfelform dabei habt. Wir füllen jetzt einen Zipbeutel mit Wasser, legen den über Nacht ins Gefrierfach und zwar so, dass der Beutel auf der großen Fläche liegt. Ihr also eine große dünne Eisplatte habt. Jetzt noch ein Geschirrtuch über den gefrorenen Beutel legen und mit dem Hammer oder einem Fleischklopfer oder wenn ihr starke Hände habt, mit der Faust drüber klopfen und euer Crushed Eis ist fertig und der Aperol Spritz oder was dann auch immer damit gemacht wird, der kann dann ganz schön gut schmecken am Nachmittag.
1: Na Gott sei Dank.
0: Jetzt aber kein Aperol Spritz, jetzt erstmal Kaffee oder Tee oder einfach mal einen Schluck kühles Wasser mit Somber im Ohr hier auf Radio 7 für mehr Musik, mehr Abwechslung. Undressed.

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0: 17.05 Uhr, hier ist das Radio 7 Morgenteam.
1: Guten Morgen.
0: Und es ist Donnerstag. Zeit, mal wieder zu beichten.
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3: Carlo24 aus Oberschwaben schreibt: Ich muss euch heute mal was ganz Persönliches beichten. Ich habe vor ein paar Tagen den Verlobungsring meiner Ex-Freundin bei Kleinanzeigen reingestellt. Ich wollte das Ding einfach loswerden, dachte ich zumindest. Dann hat sich tatsächlich jemand gemeldet, der den Ring unbedingt kaufen wollte. Und plötzlich saß ich da und konnte den Ring einfach nicht hergeben. Ich habe die Nachricht ignoriert. Das Verrückteste ist, ich glaube, ich hänge nicht an dem Ring. Ich hänge immer noch an ihr. Jetzt liegt dieser Ring immer noch bei mir zu Hause als ziemlich teure Erinnerung daran, dass ich offenbar noch nicht ganz über sie hinweg bin.
1: Oh nein, also ich find's irgendwie süß.
0: Ja, oder halt auch ein kleines bisschen traurig, oder? Mucke, die

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1: Nach dem schönen Sommertag gestern wird es heute deutlich schwüler. Temperaturen um die 25 Grad sind drin. Dazu ziehen im Laufe des Tages bei vielen auch Schauer und Gewitter auf, teilweise schon am Vormittag. In Ulm haben wir gerade 17 Grad, in Leutkirch 18 und in Lindau 19.
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2: Das sieht entspannt aus, keine größeren Meldungen. Noch nicht viel los auf den Straßen. Der neueste Blitzer steht zwischen Memmingen und Volkratshofen im 60er Bereich. Falls ihr noch was gesehen habt, gerne melden 0800 70 77 110. Alle weiteren Blitzer findet ihr auf radio7.de.
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2: Ja, da genießt ihr noch die Ruhe an diesem Donnerstagmorgen. Die Familie schläft noch, also geht's erstmal leise Richtung Bad.
1: Oh, ich bin da immer so neidisch, wenn ich aufstehen muss und mein Verlobter sich nochmal umdreht. Aber ein bisschen gönne ich es ihm auch. Soll er ruhig ein bisschen liegen bleiben noch.
2: Ein ganz kleines bisschen, ja. Deshalb erstmal die Tür zumachen und dann aufdrehen. Mhm. Mit Topic und A7S, da kommt die Stimmung dann von alleine. Gibt's jetzt und gleich noch positiver Sound, was Aktuelles von Leonie.
1: Schönen Dank.

0: 6:36 Uhr, hier ist das Radio 7 Morgenteam.
1: Guten Morgen.
0: Und eine verrückte Geschichte aus Dillingen haben wir ja. Da hat jemand auf dem Grab seiner Eltern eine Gurkenpflanze entdeckt.
1: Warte, was? Auf dem Friedhof?
0: Ja, auf dem Grab, also so eine Salatgurke, ne?
1: Ach du Scheiße, das ist ja komplett verrückt. Aber mal irgendwie ganz schon. Ehrlich, was macht man dann mit so einer Gurke? Einfach pflücken und Salat draus machen oder was?
0: Schon irgendwie ein bisschen makaber, oder? Ging ja. Auch gestern hier in der Redaktion voll ab. Wir haben da echt lange drüber diskutiert und philosophiert. Das sind jetzt mal so die vorherrschenden Meinungen hier bei uns bei Radio 7.
2: Ich würde ein richtig leckeres Tzatziki draus machen.
3: Boah, schwere Frage. Wenn es mein Opa wäre, ja.
2: Ja, würde ich essen. Aus einem Tod entsteht immer ein neues Leben.
4: Boah, ehrlich gesagt glaube ich nicht, dass ich die Gurke essen würde. Die ist ja dann voll mit dem, wovon sie sich so ernährt.
5: Auf jeden Fall würde ich die Gurke essen, weil ich weiß ja, was drinsteckt dann.
2: Es ist in irgendeiner Form ja auch eine Gurkenreinkarnation.
1: Also ich sag ehrlich, ich könnte es nicht.
0: Ich glaube ich auch nicht. Aber ihr habt schon gemerkt, ich glaube die Antworten waren jetzt nicht alle ganz hundertprozentig ernst gemeint von den Kollegen. Ihr lasst euch jetzt erstmal euer Frühstück schmecken, das hoffentlich keine Gurke von irgendeinem Grab ist, sondern einfach ein Müsli oder was weiß ich, ein Stück Brezel oder so zu Leonie mit gute Laune Sound. Don't worry.

0: 5.46 Uhr, hier ist das Radio 7 Morgenteam mit Timo und Charlie.
1: Guten Morgen. Ja, Timo, wir haben uns gerade hier im Studio unterhalten und ich weiß ehrlich gesagt nicht, was ich sagen soll. Ich bin schockiert. Du magst keine Schokolade? Also, ernsthaft?
0: Da bin ich wahrscheinlich einer von den vier Menschen auf der Welt, bei denen das so ist, aber ja, es ist einfach nicht so meins. Ich weiß, also ich stehe da ziemlich allein da mit der Meinung. Ich habe mir noch nie in meinem ganzen Leben eine Tafel Schokolade gekauft. An mich wäre das absolut verschwendet.
1: Ich finde es komplett crazy, Timo. Für mich gehört Schokolade einfach zum Leben dazu.
0: Grundnahrungsmittel, sagst du?
1: Ja, das ist irgendwie so Lebensqualität. Das gehört einfach in jede gute Küche. Macht man den Schrank auf und da ist Schokolade drin.
0: Du, in meiner Küche ist schon auch Schokolade. Und zwar der Schoko-Nikolaus von vor 4 Jahren oder so. Der ist noch fein säuberlich eingepackt.
1: Weißt du, sowas würde bei mir gar nicht überleben. Ich kann das nicht verstehen, Timo. Ich finde das nicht normal. Da ist irgendwas schiefgelaufen bei dir in der Kindheit.
0: Du meinst mal runtergefallen als Kind oder so?
1: Ja, irgendwie so. Und dann weiß ich nicht. Aber gut, weißt du, ich wollte heute Nachmittag Brownies backen und morgen mitbringen. Und dann mache ich das aber halt nicht. Dann gibt es nur für die Kollegen Brownies.
0: Halt, stopp. Ja. Also Brownies, das ist ja Backware, genau. Und da ist zwar Schokolade drin, aber... Das ist schon eine ganz andere Nummer. Also das darfst du schon gern machen und ich opfer mich dann auch auf und esse dann auch 1 oder 8 Brownies von dir, okay?
1: Na klar.
0: Ihr kommt jetzt erstmal rein in diesen Donnerstag mit der neuen von Wonder.

0: 2:06, hier ist das Radio 7 Morgenteam am Donnerstag.
1: Guten Morgen.
0: Und gleich gibt's hier einen Song, den hat David Guetta extra für euch geschrieben. Für die Radio 7 Hörer.
1: Was? Jetzt bin ich mal gespannt.
0: Beautiful People gleich nach 6.
1: Oh, Schleimer, Timo.
0: Sommersound gibt's auch noch von Shakira und retromäßig cool wird's mit The Weeknd. 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
1: Gestern noch ein schöner...
0: ganz gut, gell?
1: Muss erstmal hier, ganz unvorbereitet. Gestern noch ein schöner Sommer, heute wird es dafür ziemlich schwül. Die Temperaturen knacken vielerorts die 25 Grad. Dazu können heute ordentlich Schauer und Gewitter durchziehen. Teilweise geht es damit auch schon am Vormittag los. In Geislingen haben wir gerade 17 Grad, in Neu-Ulm 18 und in Friedrichshafen 19.
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3: Um 6 Uhr. Guten Morgen. In Teilen Deutschlands haben Unwetter mit Starkregen und Sturmböen schwere Schäden angerichtet. Betroffen waren unter anderem Rheinland-Pfalz, Hessen, Thüringen und Bayern. Im Norden von Rheinland-Pfalz wurden zwei Menschen durch einen umstürzenden Baum schwer verletzt. Im brandenburgischen Fürstenwalde-Spree soll es einen Tornado gegeben haben. Ein Dach wurde abgedeckt und Bäume stürzten um. Nach derzeitigem Kenntnisstand wurden hier keine Menschen verletzt. Der Deutsche Wetterdienst sagt für Baden-Württemberg für heute Schauer und Gewitter voraus, aber keine Unwetter. Die reguläre Katamaranverbindung am Bodensee zwischen Konstanz und Friedrichshafen geht heute wieder an den Start. Die erste Fahrt ab Konstanz startet um 7, die erste ab Friedrichshafen um 8 Uhr. Nach der Havarie am vergangenen Freitag gab es nur einen 2-Stunden-Takt. Der Katamaran Konstanze war am Freitag bei der Einfahrt in den Konstanzer Hafen gegen eine Hafenmauer geprallt. 12 Menschen wurden verletzt. Die beiden Schiffsführer sind mittlerweile aus dem Krankenhaus entlassen. Wie es zu dem Unfall kam, ist weiter unklar. Die Wasserschutzpolizei ermittelt. Prinz Harry und seine Frau Meghan planen offenbar ihre Rückkehr nach Großbritannien. Das melden der Daily Telegraph und die Sun. Demnach will das Paar noch diesen Monat mit ihren Kindern Archie und Lilibeth aus Kalifornien in die englische Heimat zurückkehren. Eine offizielle Bestätigung gibt es noch nicht. Harry und Meghan hatten sich 2020 von ihren royalen Pflichten losgesagt und waren nach Kalifornien gezogen. Das Verhältnis zur Königsfamilie galt seither als zerrüttet. Im vergangenen Jahr äußerte Harry aber den Wunsch nach einer Aussöhnung. Das Obstwiesenfestival in Dornstadt bei Ulm ist eines der

0: größten Umsonst- und Draußen-Festivals. Und heute geht's wieder los. Die meisten auftretenden Bands lassen sich den Genres Indie, Elektro und Hip-Hop zuordnen. Die Konzerte gibt's umsonst. Nur wer auf dem Gelände campen will oder einen Parkplatz braucht, muss dafür bezahlen. Erwartet werden an allen drei Tagen zusammen rund 25.000 Besucher.
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2: Da können wir es ganz schnell machen, gleich zum neuesten Blitzer kommen. In Neu-Ulm auf der Ringstraße steht er Richtung Starkfeld. Der blitzt beidseitig an der Fußgängerbrücke. Falls ihr noch was entdeckt habt, gerne jederzeit melden 0800 70 77 110 per Telefon oder WhatsApp Sprachnachricht. Allen unterwegs eine gute und sichere Fahrt.
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2: Das sind Charlie und Timo in dieser Woche.
3: Hello, guten Morgen.
2: Und gleich in 7 Minuten in unserer Comedy, die Welt in 30 Sekunden. Eine Anleitung, wie man zum echten Fußballprofi wird. Naja, oder es gibt zumindest was zu lachen. Davor noch Beautiful People für einen entspannten Start in Donnerstag. Auch wenn es da schon die ein oder andere Panne mit der Teetasse gab, so wie bei mir heute früh. Gute Laune-Sound von Sugar Babes gibt's auch noch. Genießt den Donnerstag.
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1: Schönen guten Morgen um 6:08 mit dem Radio 7 Morgenteam.
2: Guten Morgen.
1: Traumjob Fußballprofi. Aber wie wird man eigentlich sowas?
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4: Um junge Fußballer zu Profis zu machen, schickt man sie von Station zu Station. Erst wird beim Friseur ein Low-Taper-Fade rasiert, Seite kurz oben lang. Dann kriegt er Tattoos, mindestens ein ganzer Arm muss voll mit Tinte sein. Dann Modeabteilung, da werden ihm eine Designer-Kulturtasche, Kopfhörer und eine zu große Sonnenbrille angezogen, damit er beim Aussteigen aus dem Mannschaftsbus auch als Fußballprofi erkannt wird. Dann kriegt er ein Insta-Profil mit 800.000 Followern und lernt unter jedes Mannschaftsbus Foto zu schreiben.
5: We keep fighting.
4: Dann geht er noch in die Foulschule und übt, nach einem leichten Kontakt 3 Meter weit zu fliegen und sich das Schienbein zu halten. Und zum Schluss noch die Presseabteilung. Da wird ihm beigebracht, auf jede Frage zu antworten mit:
5: Wir denken von Spiel zu Spiel.
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0: Hier ist das Radio 7 Morgen Team. Um 17 Minuten nach 6 an eurem Donnerstag.
1: Guten Morgen.
0: Mit Charlie und Timo, jawohl.
1: Timo, heute ist zwar erst Donnerstag, ja. Ich glaube aber, wir haben jetzt schon eine Heldin der Woche gefunden.
0: Okay, ich bin gespannt. Bist du's?
1: Nee, ich bin's leider nicht. Wobei, ich sag dir ehrlich, das hätte ich nicht gekonnt. Also da hat eine schwangere Frau in Memmingen Wehen bekommen, hat sich dann mit ihrem Mann auf ins Krankenhaus gemacht, ne? Aber während der Fahrt ging dann doch alles ein bisschen schneller als gedacht.
0: Oh.
1: Und ja, und an der Ampel vor der Memminger Polizeiwache war klar, war klar, jetzt geht's los.
0: Okay.
1: Der Mann ist dann in die Wache gerannt und hat Hilfe geholt, und als dann eine Polizistin rauskam und ans Auto gelaufen ist, da war die Geburt in vollem Gange. Und noch bevor der Rettungsdienst da war, hat die Polizistin die kleine Antonia zur Welt gebracht.
0: Boah, okay, Respekt. Aber
1: schön,
0: ich weiß auch,
1: oder?
0: Genau, wie die das gemacht hat.
1: Okay.
0: Ja, die hat dann einfach gerufen, kommen Sie raus, Sie sind umzingelt.
1: Oh, nee.
0: Und dann ging es ratzfatz.
1: Oh, Timo.

0: Jetzt haben wir es 6:53. Hier ist das Radio 7 Morgenteam. Und Charlie, mich würde schon mal interessieren, warum du hier so nervös hin und her und immer wieder aufs Handy guckst und so. Was ist denn los?
1: Heute kommt endlich die neue Staffel von meiner absoluten Lieblingsserie. Ich kann es kaum abwarten, bis ich nachher endlich nach Hause komme und weiterschauen kann. Ist ein guter Streaming-Tipp für den verregneten Abend. 6:45 erzähle ich dir da mehr.
0: Sehr gut. Bevor wir dann heute Abend glotzen, wird erstmal gehört und wach geworden. Calvin Harris mit super chilligem Sommersound gleich nach halb. Kygo und Whitney Houston mit einer Portion 80er-Feeling. Und die neue von J.Lo ist auch mit dabei.
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1: Gestern noch heiß, heute dann ziemlich schwül. Temperaturen um die 25 Grad sind drin und bei vielen auch Schauer und Gewitter im Laufe des Tages. Teilweise auch schon heute Vormittag. In Aalen haben wir gerade 18 Grad, in Ravensburg und Konstanz 19.
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9: Um 6.30 Uhr. Guten Morgen. In Teilen Deutschlands haben Unwetter mit Starkregen und Sturmböen schwere Schäden angerichtet. Betroffen waren unter anderem Rheinland-Pfalz, Hessen, Thüringen und Bayern. Im Norden von Rheinland-Pfalz wurde eine Frau von einem umstürzenden Baum getötet, eine weitere schwer verletzt. Im brandenburgischen Fürstenwalde Spree soll es einen Tornado gegeben haben. Ein Dach wurde abgedeckt und Bäume stürzten um. Nach derzeitigem Kenntnisstand gab es hier keine Verletzten. US-Präsident Donald Trump droht dem Iran mit einem beispiellosen Wirtschaftskrieg. Auch müsse jedes Land, das den Iran unterstütze, mit gewaltigen wirtschaftlichen Konsequenzen rechnen. Auf seiner Plattform Truth Social richtet er die Drohungen gegen Finanzinstitutionen, Unternehmen, Flughäfen und Regierungsbehörden. Trump fehlen bei den Verhandlungen mit Teheran die Erfolge. Weder sind ein Ende des Krieges noch die Öffnung der Straße von Hormuz in Sicht. Von den regelmäßigen Drohgebärden Trumps zeigt sich Iran weiter unbeeindruckt. 2,5 Monate vor den wichtigen Zwischenwahlen in den USA steht Trump innenpolitisch selbst stark unter Druck. Prinz Harry und seine Frau Meghan planen offenbar ihre Rückkehr nach Großbritannien. Das melden der Daily Telegraph und die Sun. Demnach will das Paar noch diesen Monat mit ihren Kindern Archie und Lilibeth aus Kalifornien in die englische Heimat zurückkehren. Eine offizielle Bestätigung gibt es aber noch nicht. Harry und Meghan hatten sich 2020 von ihren royalen Pflichten losgesagt und waren nach Kalifornien gezogen. Das Verhältnis zur Königsfamilie galt seither als zerrüttet. Im vergangenen Jahr äußerte Harry aber den Wunsch nach einer Aussöhnung. In Memmingen hat eine Frau ihr Baby direkt vor der Polizeiwache im Auto bekommen. Eine Polizistin wollte gerade Feierabend machen, als der werdende Vater sie um Hilfe bat. Schnell rannte sie zum Auto, gerade noch rechtzeitig, um bei der Blitzgeburt zu helfen. Eine Minute später war die kleine Antonia schon da. Zur Nachversorgung ging es natürlich noch ins Krankenhaus. Mutter und Kind sind wohlauf.
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0: Eine Meldung von der A8 Stuttgart Richtung München. Ausfahrt Märklingen, aufpassen bitte, eine ungesicherte Unfallstelle. Und der neueste Blitzer steht in Stockach in der Heinrich-Bettinger Straße. Der Blitz aus dem Blitzeranhänger. Alle weiteren auf radio7.de. Kommt gut an.
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0: Charlie und Timo hier.
1: Hello.
0: Die Urlaubskasse auffüllen gleich in 7 Minuten mit unserem 7 Sachen Quiz. Jetzt noch schnell anmelden auf radio7.de. Dann gehört euch bestimmt bald der 500-Euro Jackpot. Jetzt machen wir die Küchen im Radio 7 Land erstmal zur Strandbar mit den Mädels von Cat's Eye. Da gibt's ordentlich Sommersound und danach geht's entspannt weiter. Summer von Calvin Harris.
1: Habt einen schönen Donnerstag.

0: kommt gut rein in diesen Donnerstag um 6.39 Uhr mit dem Radio 7 Morgenteam.
1: Schönen guten Morgen.
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0: Wir zocken jetzt mit Franzi aus Biberach. Schönen guten Morgen, Franzi.
3: Hallo, guten Morgen.
0: Du kriegst auch 7 Fragen. Hast du alle 7 Sachen beieinander, dann hast du die Chance auf 500 Euro. Wenn es natürlich mehrere Kandidaten schaffen in dieser Woche, wird geteilt. Ganz wichtig, die Antworten müssen schnell kommen. Nach 2 Sekunden geht nämlich der Buzzer dazwischen.
3: Okay.
0: Bist du bereit?
3: Ich bin bereit, ja.
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0: Nach dem Blitz hört man meistens den...
3: Donner.
2: 1.
0: Wo wurde die Pizza erfunden?
3: Italien.
2: 2.
0: Welche Farbe hat ein Rubin?
3: Rot.
2: 3.
0: 1000 Gramm sind ein?
3: Kilo.
2: 4.
0: Mit was zahlt man aktuell in Großbritannien?
3: Euro.
0: Es sind Pfund. Es sind die Pounds. Mist. Die britischen Pounds. Mensch, Franzi.
3: Schade.
0: Trotzdem vielen Dank dir fürs Dabeisein.
3: Ich danke auch. Ciao.
0: Mach's gut. Eure Chance auf den 500 Euro Jackpot. Nachher wieder, kurz nach 7:30. Schnell noch.

0: 6.47 Uhr, hier ist das Radio 7 Morgenteam.
1: Guten Morgen.
0: Und Charlie, du hast gesagt, deine neue Lieblingsserie geht irgendwie weiter.
1: Ja, ich bin voll aufgeregt. Also positiv. Ich freue mich nämlich, weil die endlich rauskommt. Und ja, ich kann es kaum abwarten, bis ich heute anfangen kann.
0: Wie heißt sie denn?
1: Outer Banks.
0: Da habe ich schon mal ein Bild gesehen, glaube ich, davon. Irgendwie so ein Surfbrett war drauf und ein sehr schönes Meer. Ist das, um was geht's?
1: Ja, das kann sein. Das ist eine Freundesgruppe, die wohnen am Meer in Outer Banks. Ist ein Ort an der Ostküste in Amerika. Ja, und die erleben immer krasse Abenteuer, gehen auf Schatzsuchen. Da gibt es dann natürlich auch immer ein bisschen Ärger. Teilweise wird es auch richtig dramatisch und spannend, muss ich sagen. Also schon cool. Das Ende der letzten Staffel hat mich emotional, muss ich ehrlich sagen, auch richtig krass mitgenommen.
0: Aha, okay.
1: Hat richtig viele Fragen offen gelassen. Deswegen bin ich jetzt einfach mega gespannt, wie es weitergeht. Jeder, der die Serie noch nicht kennt, fangt unbedingt damit an. Ihr werdet süchtig, kann ich euch schon sagen. Läuft auf Netflix.
0: Ja, ist ja eigentlich ganz gut für so einen verregneten Urlaubstag, oder?
1: Ja, perfekt.
0: Also du und die ganzen Fans, bisschen durchhalten müsst ihr noch. Erstmal meistern wir den Donnerstag. Liebe Grüße an alle, die heute Morgen schon fleißig sind. Mit der neuen von J-Lo, Save Me Tonight, hier auf Radio 7.

0: vor sieben. Hier ist das Radio 7 Morgenteam mit Charlie und Timo.
1: Guten Morgen.
0: Und ihr lasst es euch gleich auch schmecken, so wie die Charlie gerade. Was ganz Entspanntes von Taylor Swift gibt's dazu. Einer von Ed Sheerans größten Hits und aktueller Alternative Sound von Temper City mit dabei nach sieben. Mehr Musik tagsüber auch immer ab halb hier auf Radio 7 im Hit 7 nach 30 Minuten. 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
1: Nach dem schönen Sommertag gestern kann es heute ganz schön schwül werden. Temperaturen um die 25 Grad sind drin. Bei vielen auch Schauer und Gewitter im Laufe des Tages. Teilweise auch schon heute Vormittag. In Schwäbisch Gmünd haben wir 19 Grad, in Biberach und Singen 18.
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12: Um 7 Uhr. Guten Morgen. Die reguläre Katamaranverbindung am Bodensee zwischen Konstanz und Friedrichshafen geht wieder an den Start. Die erste Fahrt ab Konstanz startet gerade eben. Die erste Fahrt ab Friedrichshafen um 8 Uhr. Nach der Havarie am vergangenen Freitag gab es nur einen 2-Stunden-Takt. Harry kommt nach Hause oder Maxit Hammer. Britische Medien kennen heute kaum ein anderes Thema als die geplante Rückkehr von Prinz Harry und seiner Frau Meghan aus Kalifornien. 6 Jahre nach deren Abkehr von ihren royalen Pflichten im Königreich. Offenbar will das Paar noch in diesem Monat übersiedeln in eine private Unterkunft nahe London. Die Kinder Archie und Lilibeth sollen dort zur Schule gehen. König Charles III. Habe erst am Sonntag vom geplanten Rückzug der Sussexes erfahren. Das Verhältnis zur Königsfamilie galt ja über viele Jahre als zerrüttet. Über die Möglichkeit, seine Enkel künftig wieder öfter zu sehen, sei er sehr erfreut, so die britische Presse. US-Präsident Donald Trump

0: Droht dem Iran mit einem beispiellosen Wirtschaftskrieg. Auch müsse jedes Land, das den Iran unterstütze, mit gewaltigen wirtschaftlichen Konsequenzen rechnen. Auf seiner Plattform Truth Social richtet er die Drohungen gegen Finanzinstitutionen, Unternehmen, Flughäfen und Regierungsbehörden. Trump fehlen bei den Verhandlungen mit Teheran die Erfolge. Weder sind Ende des Krieges noch die Öffnung der Straße von Hormuz in Sicht. Von den regelmäßigen Drohgebärden Trumps zeigt sich Iran weiter unbeeindruckt. Gurken auf dem Friedhof, das sorgt für Gesprächsstoff. In Dillingen an der Donau wachsen tatsächlich Gurken auf einem Grab. Wie sieht's damit in der Region aus? In Ravensburg sind Obst und Gemüse nicht ausdrücklich verboten, Bäume und Sträucher dagegen schon. Auf Friedrichshafen lässt Nutzpflanzen grundsätzlich zu, sieht Gemüse auf Gräbern aus Pietätsgründen aber kritisch. Und Sigmaringen sagt klar, Nutzpflanzen passen nicht zur würdevollen Gestaltung und sind deshalb unerwünscht.
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2: Da gibt's eine Meldung aus dem Kreis Esslingen. Zwischen Neuffen und Hülben in beiden Richtungen bitte aufpassen, da ist eine Schafherde unterwegs. Der neueste Blitzer, der steht in der Buchstraße in Schwäbisch Gmünd, stadteinwärts, gleich nach dem Schüle und der WLEDAF. Da sind 40 erlaubt. Falls ihr noch was entdeckt habt, gerne melden 0800 70 77 110. Alle weiteren Blitzer findet ihr auf radio7.de.
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2: Wir sind Charlie und Timo.
3: Guten Morgen.
2: Morgen, jawohl. Bei uns in 7 Minuten gleich eine Beichte von Carlo. Es geht um die Ex-Freundin.
3: Oh. Ja,
2: seid gespannt. Davor noch neu mit Fitmach Sound. Get Lucky jetzt hier und eine der schönsten Bruno Mars Nummern direkt im Anschluss.
3: Schön starten.

0: 9 nach 7. Hier ist das Radio 7 Morgenteam.
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0: Guten Morgen.
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0: Carlo24 aus Oberschwaben schreibt: Ich muss euch heute mal was ganz Persönliches beichten. Ich habe vor ein paar Tagen den Verlobungsring meiner Ex-Freundin bei Kleinanzeigen reingestellt. Ich wollte das Ding einfach loswerden. Dachte ich zumindest. Dann hat sich tatsächlich jemand gemeldet, der den Ring unbedingt kaufen wollte. Und plötzlich saß ich da und konnte den Ring einfach nicht hergeben. Ich habe die Nachricht ignoriert. Das Verrückteste ist, ich glaube, ich hänge nicht an dem Ring. Ich hänge immer noch an ihr. Jetzt liegt dieser Ring immer noch bei mir zu Hause als ziemlich teure Erinnerung daran, dass ich offenbar noch nicht ganz über sie hinweg bin.
1: Ach nee, also ich finde es eigentlich total süß.
3: Ja, aber auch ein bisschen traurig, oder?
1: Der Arme.
3: Für Traurigkeit haben wir aber heute Morgen wenig Platz, denn wir müssen ja auch irgendwie was schaffen an diesem Donnerstag. So. Und dafür gibt es jetzt entspannten Sound von Taylor Swift hier auf Radio 7. Opalite.

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0: 18 nach 7. Hier ist das Radio 7 Morgenteam.
1: Guten Morgen.
0: Ihr habt es gerade in den Nachrichten gehört, eine verrückte Geschichte aus Dillingen. Da hat jemand auf dem Grab seiner Eltern eine Gurkenpflanze entdeckt.
1: Finde ich total crazy. Wir diskutieren hier schon in der Redaktion. Was macht man denn jetzt mit den Gurken? Einfach pflücken und Salat draus machen?
0: Ich weiß nicht, ob ich das machen würde. Aber ich habe mal bei unseren Kollegen nachgefragt. Es war ja fast schon eine philosophische Diskussion, die da entstanden ist hier draußen in der Redaktion.
2: Ich würde ein richtig leckeres Tzatziki draus machen.
3: Boah, schwere Frage. Wenn es mein Opa wäre, ja.
2: Ja, würde ich essen. Aus einem Tod entsteht immer ein neues Leben.
4: Boah, ehrlich gesagt glaube ich nicht, dass ich die Gurke essen würde. Die ist ja dann voll mit dem, wovon sie sich so ernährt.
5: Mhm. Auf jeden Fall würde ich die Gurke essen, weil ich weiß ja, was drinsteckt dann.
2: Es ist in irgendeiner Form ja auch eine Gurkenreinkarnation.
1: Mhm. Also ich sag's ehrlich, ich könnt's nicht.
0: Es ist schon auch makaber irgendwie, oder?
1: Ja, auf jeden Fall.
0: Wie sieht's denn bei euch aus? Würdet ihr diese Gurke essen? Lasst uns gerne mal drüber quatschen. 0800 70 77 110. Ich bin gespannt auf eure Antworten.

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1: 7:04 hier ist das Radio 7. Morgenteam an eurem Donnerstag heißt das Wort. Schönen guten Morgen.
2: Ja, Timo, weiß ich nicht, wie gut der Morgen wirklich ist.
1: Okay.
2: Ich habe heute nämlich was Krasses über dich herausgefunden und das muss ich noch verarbeiten. Ich weiß auch nicht, ob wir zwei uns jetzt noch im gleichen Raum befinden können.
1: So schlimm.
2: Viertel vor acht müssen wir da nochmal drüber reden.
1: Alles klar, Charlie. Davor aber noch Tovlo, bisschen gute Laune, die pustet auch den Rest Schlafsand aus den Augen mit Habits. Dann haben wir die Powerballade Shallow und ganz frischer Dancehall von David Guetta nach halb hier auf Radio 7 für mehr Musik, mehr Abwechslung.
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1: Gestern noch Sommer pur, heute wird es dafür ziemlich schwül. Die Temperaturen knacken vielerorts die 25 Grad. Dazu können heute ordentlich Schauer und Gewitter durchziehen. Teilweise geht es damit auch schon am Vormittag los. Aktuell messen wir in Heidenheim und Kempten 18 Grad, in Sigmaringen 17.
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2: Um 7.30 Uhr. Guten Morgen. Harry kommt nach Hause oder Maxit Hammer. Britische Medien kennen heute kaum ein anderes Thema als die geplante Rückkehr von Prinz Harry und seiner Frau Meghan aus Kalifornien. 6 Jahre nach deren Abkehr von ihren royalen Pflichten im Königreich. Offenbar will das Paar noch in diesem Monat übersiedeln in eine private Unterkunft nahe London. Die Kinder Archie und Lilibeth sollen dort zur Schule gehen. In Teilen Deutschlands haben Unwetter mit Starkregen und Sturmböen schwere Schäden angerichtet. Betroffen waren unter anderem Rheinland-Pfalz, Hessen, Thüringen und Bayern. In Kronach in Oberfranken musste ein Schützenfest geräumt werden. Im Norden von Rheinland-Pfalz wurde eine Frau von einem umstürzenden Baum getötet, eine weitere schwer verletzt. Im brandenburgischen Fürstenwalde Spree hat es einen Tornado gegeben. Die Schäden deuten auf Windstärken bis 150 Stundenkilometer hin, so der Deutsche Wetterdienst. Dieser sagt für Baden-Württemberg für heute Schauer und örtlich kräftige Gewitter, aber keine schweren Unwetter voraus. US-Präsident Donald Trump droht dem Iran mit einem beispiellosen Wirtschaftskrieg. Auch müsse jedes Land, das den Iran unterstütze, mit gewaltigen wirtschaftlichen Konsequenzen rechnen. Auf seiner Plattform Truth Social richtet er die Drohungen gegen Finanzinstitutionen, Unternehmen, Flughäfen und Regierungsbehörden. 2,5 Monate vor den wichtigen Zwischenwahlen in den USA steht Trump innenpolitisch stark unter Druck. In den Verhandlungen mit Teheran fehlen ihm die Erfolge. Weder sind Ende des Krieges noch die Öffnung der Straße von Hormus in Sicht. Iran zeigt sich bisher von allen Drohungen unbeeindruckt. Eine schmale weiße Linie aus Kalkfarbe zieht sich mehrere Kilometer auf der Straße von Rosenberg im Ostalbkreis bis nach Ellwangen. Dahinter steckt offenbar der alte Liebesbrauch, die sogenannte Maienlinie. Damit ziehen Verliebte traditionell eine Spur aus Kalk vom Haus der Angebeteten bis zur eigenen Haustür. In Ellwangen sorgt die Aktion allerdings für Ärger, denn das Beschmieren von Straßen ist eine Ordnungswidrigkeit. Die Stadt will deshalb klären, wer hinter der Liebesspur steckt.
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4: Auf der gewohnten Strecke A8 München-Stuttgart zwischen Esslingen und Degerloch. Da dauert es ein bisschen länger. 8 Kilometer Stau, 20 Minuten Zeitverlust. Der neueste Blitzer steht in Leutkirch in der Memminger Straße. Alle weiteren auf radio7.de. Gute Fahrt.
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4: Das sind Charlie und Timo in dieser
1: Guten
4: Woche.
1: Morgen.
4: Gleich in 7 Minuten in unserer Comedy Die Welt in 30 Sekunden. Eine Anleitung, wie man zum Fußballprofi wird.
1: Mhm.
4: Naja, zumindest gibt's was zu lachen. Davor geht's noch schnell unter die Dusche, fit für den Tag werden und dazu die passende Mucke. Golden jetzt gleich und Lady Gaga ist dann auch noch gleich mit dabei mit was ganz Entspanntem zusammen mit Bradley Cooper. Habt einen schönen Donnerstag.
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0: 8 Minuten nach 7:30 hier ist das Radio 7 Morgen-Team.
1: Guten Morgen.
0: Charlie, Traumjob für ganz viele kleine und große Jungs?
1: Fußballprofi natürlich. Mhm,
0: aber wie wird man sowas? Hier eine kleine Anleitung.
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3: Um junge Fußballer zu Profis zu machen, schickt man sie von Station zu Station. Erst wird beim Friseur ein Low-Taper-Fade rasiert, Seite kurz oben lang. Dann kriegt er Tattoos, mindestens ein ganzer Arm muss voll mit Tinte sein. Dann Modeabteilung, da werden ihm eine Designer-Kulturtasche, Kopfhörer und eine zu große Sonnenbrille angezogen, damit er beim Aussteigen aus dem Mannschaftsbus auch als Fußballprofi erkannt wird. Dann kriegt er ein Insta-Profil mit 800.000 Followern und lernt unter jedes Mannschaftsbus Foto zu schreiben.
4: We keep fighting.
3: Dann geht er noch in die Foulschule und übt, nach einem leichten Kontakt 3 Meter weit zu fliegen und sich das Schienbein zu halten. Und zum Schluss noch die Presseabteilung. Da wird ihm beigebracht, auf jede Frage zu antworten mit:
4: Wir denken von Spiel zu Spiel.
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0: Viertel vor acht. Hier ist das Radio 7 Morgenteam. Guten Morgen.
1: Ja, guten Morgen. Ist der so gut? Weiß ich nicht. Timo, wir haben uns hier gerade im Studio unterhalten und ich sag's euch, Leute, ich bin schockiert. Der Timo mag keine Schokolade. Also,
0: dass du mich
1: noch
0: jetzt hier so vor allen outen musst, finde ich jetzt auch irgendwie frech, aber ja, ist einfach nicht so meins. Ich weiß, ich stehe da sehr alleine da mit meiner Meinung,
1: ja,
0: aber ich habe in meinem Leben noch nie eine Tafel Schokolade gekauft. Das wäre absolute Verschwendung bei mir.
1: Ich finde es so gaga. Schokolade ist für mich irgendwie, das ist ein Grundnahrungsmittel. Das ist für mich irgendwie Lebensqualität. Das gehört einfach dazu. Und es ist für mich unbegreiflich, wie da jemand drauf verzichten kann. Freiwillig.
0: Ich habe auch, wenn ich irgendwie zu Weihnachten oder zu Ostern irgendwie so einen Schoko-Nikolaus oder so einen Schokohasen kriege, der liegt dann halt einfach da.
1: Nee, Timo,
0: und ich schenke ihn dann irgendwann weiter. Oder wenn jemand kommt, hier willst du den haben.
1: Also, oh ja, und wahrscheinlich freut sich jeder, weil jeder Schokolade mag, nur du nicht. Also Timo, ich weiß irgendwie nicht, wie das jetzt hier, wie der Morgen noch hier ablaufen soll. Können wir noch in einem Raum sein? Ich weiß es nicht.
0: Das musst du entscheiden.
1: Ja, du, ich wollte heute Nachmittag Brownies backen. Das hat sich für dich dann aber erledigt.
0: Also jetzt Moment mal. Ich mag zwar keine Schokolade so in der puren Form, aber wenn du da Brownies backst,
1: und das geht
0: Charlie,
1: dann wieder,
0: das ist
1: ne?
0: eine andere Nummer.
1: Nee, entweder ganz oder gar nicht.
0: Na gut. So. 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Wir genießen jetzt erstmal diesen Donnerstag mit der neuen von David Guetta und DNA.

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12: Gestern noch heiß, heute dann ziemlich schwül. Temperaturen um die 25 Grad sind drin und bei vielen auch Schauer und Gewitter im Laufe des Tages, teilweise auch schon heute Vormittag. Aktuell messen wir in Ulm und Leutkirch 18 Grad, in Lindau 20.
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13: Um 8 Uhr. Guten Morgen. Die reguläre Katamaranverbindung am Bodensee zwischen Konstanz und Friedrichshafen ist wieder am Start. Die erste Fahrt ab Konstanz ging um 7. Die erste Fahrt ab Friedrichshafen genau jetzt. Nach der Havarie der Konstanze am vergangenen Freitag hatte es bislang nur einen 2-Stunden-Takt gegeben. Schwere Unwetter haben in Teilen Deutschlands schwere Schäden angerichtet. Betroffen waren unter anderem Rheinland-Pfalz, Hessen, Thüringen und Bayern. In Kronach in Oberfranken musste ein Schützenfest geräumt werden. Im Norden von Rheinland-Pfalz wurde eine Frau von einem umstürzenden Baum getötet, eine weitere schwer verletzt. Im brandenburgischen Fürstenwalde-Spree gab es einen Tornado. Das hat der Deutsche Wetterdienst inzwischen bestätigt. Verletzt wurde hier nach bisherigen Angaben niemand. Der DWD sagt für Baden-Württemberg für heute Schauer und örtlich kräftige Gewitter mit Starkregen und Sturmböen, aber bisher keine schweren Unwetter voraus. Harry kommt nach Hause oder Maxit Hammer. Die geplante Rückkehr von Prinz Harry und seiner Frau Meghan ist heute das alles beherrschende Thema in den britischen Zeitungen. 6 Jahre nach deren Abkehr von ihren royalen Pflichten im Königreich will das Paar noch in diesem Monat übersiedeln in eine private Unterkunft nahe London. Die Kinder Archie und Lilibeth sollen dort zur Schule gehen. König Charles habe erst am Sonntag vom geplanten Rückzug der Sussexes erfahren. Das Verhältnis zur Königsfamilie galt ja über viele Jahre als zerrüttet. Über die Möglichkeit, seine Enkel künftig wieder öfter zu sehen, sei er sehr erfreut, so die britische Presse. In Friedrichshafen-Ost stinkt's. Und die Stadt will jetzt rausfinden, warum. Immer wieder beschweren sich Anwohner über unangenehme Gerüche, vor allem nachts. Ein Gutachterbüro soll bei der Suche nach der Ursache helfen. Dafür können Betroffene online angeben, wonach es riecht. Etwa nach verbranntem Holz, Gummi, Öl, Abgasen oder Lösungsmitteln. Die Stadt bittet möglichst viele Anwohner, den Fragebogen auszufüllen.

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1: Es dauert länger auf der A8 München-Stuttgart zwischen Wendlingen und Degerloch. 9 Kilometer stockender Verkehr, 17 Minuten Zeitverlust. Der neueste Blitzer steht in Neu-Ulm auf der Ringstraße Richtung Starkfeld, blitzt beidseitig an der Fußgängerbrücke. Alle weiteren findet ihr auf radio7.de. Gute und sichere Fahrt.
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2: Guten Morgen.
1: In 7 Minuten erklärt unser Telefonjack uns mal, warum so Gartendekoration auch ganz schön gefährlich sein kann. Vorher nochmal checken, ob alle Fenster zu sind, bevor es aus dem Haus geht. Es kann ja noch regnen. Gemeinsam mit Kamrat, hier ist Hug Yourself.
2: Schönen Donnerstag.
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0: Guten Morgen.
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3: Hahn?
4: Staatsverwaltung Isny, Abteilung Umwelt und Naturschutz, mein Name ist Kugler.
3: Ja.
4: Herr Hahn, es geht um Ihr Grundstück in Beuren.
3: Ja.
4: Ja, da haben Sie ja seit Herbst jetzt des vergangenen Jahres eine Riesenkugel hinter Ihrer Terrasse. Jetzt liegt mir da aber noch immer kein Materialgutachten vor. Kommt es noch, oder?
3: Wussten wir gar nicht, dass wir sowas haben müssen. Ja, was soll denn da mit der Steinkugel?
4: Ja, weil wir von der Naturschutzbehörde müssen natürlich wissen, um welchen Stein es sich dabei handelt.
3: Das ist ein Granitstein.
4: Ja, so wie es aussieht, handelt es sich um einen präzolithischen Kalksand-Graniterdstein. Ja, und da ist es durchaus möglich, dass da rosthaltiges Wasser ins Grundwasser ausgewaschen wird. Und um das auszuschließen, brauchen wir natürlich ein Materialgutachten.
3: Ja, und von wem bekomme ich das?
4: Ja, wo haben Sie den Stein gekauft?
3: In Leutkirch.
4: Ja, da müssen Sie ja Gutachter machen lassen, ja. Ja, und das ist noch nicht alles. Zum Zweiten haben Sie die Steinkugel ja noch gar nicht gesichert. Weil wegen der Hanglage Ihres Grundstückes ist es dann notwendig, dass Sie da eine Sicherungsmauer irgendwie anbringen.
3: Eine Sicherungsmauer?
4: Ja, wegen der Hanglage, ja.
3: Ach, das ist nur so ein Witz, oder?
4: Ja, nein, das ist kein Witz. Ja, das sind irgendwie landesuntypische Spinnereien mit Kugeln und so weiter. Und das ist ein Mordssicherheitsrisiko. Da unten, da geht der Bach vorbei bei Ihrem Grundstück.
3: Ja.
4: Ja, stellen Sie sich vor, wenn die Kugel darunter kullert.
3: Die kann doch gar nicht weg, die liegt doch so in der Erde, die ist doch so schwer, die kann überhaupt nicht weg.
4: Ja, das sagen Sie jetzt so. Das sind einfach Sicherheitsbestimmungen, die müssen Sie einhalten.
3: Wo stehen denn diese Sicherheitsbestimmungen?
4: Ja, Sie müssen sich natürlich über die ganzen Naturschutzbestimmungen in Isny und so natürlich auch informieren. Das können Sie bei uns einsehen in der Stadtverwaltung. Ja, und nicht einfach.
3: Und da gibt es eine Vorschrift, wie man eine Kugel hinlegt.
4: Ja, selbstverständlich. Wissen Sie, das ist bei uns nicht so wie bei euch im Ruhrgebiet. Ja, da können Sie meinetwegen einen Bohrturm ins Grundstück stellen. Wisst ihr, und da ist noch gar nichts geschwätzt über die Granitsteinsteuer.
3: Hören Sie mal, jetzt wollen Sie mich aber hier veräppern. Hören Sie auf. Wer sind Sie?
4: Sie sind jetzt gerade im Radio, hier ist der Telefoncheck. Ich soll Ihnen einen schönen Gruß von Ihrem Neffen Jürgen sagen.
3: Ja?
4: Ja, der hat es eingefädelt. Jetzt wünsche ich Ihnen trotzdem noch viel Spaß.
3: Ja, danke.
4: Mit Ihrer Steinkugel.
3: Ja, danke.
4: Tschüss.
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0: 18 nach 8, hier ist Radio 7 an eurem Donnerstagmorgen.
1: Guten Morgen. Ja, Timo, heute ist zwar erst Donnerstag, ja. Ich glaube aber, wir können heute schon eine Heldin der Woche küren.
0: Ich bin gespannt.
1: Ja, pass auf, ich erzähle dir jetzt die Geschichte. Und zwar eine schwangere Frau in Memmingen bekommt ihre Wehen und ihr Mann fährt sie sofort ins Krankenhaus oder macht sich zumindest sofort auf den Weg. Während der Fahrt aber geht alles schneller als gedacht. An der Ampel vor der Memminger Polizeiwache ist beiden dann klar, jetzt geht's los.
0: Oh oh.
1: Und zwar sofort.
0: Oh oh.
1: Der Mann rennt in die Wache und holt Hilfe. Und als dann eine Polizistin rauskommt, ist die Geburt schon in vollem Gange. Und noch bevor der Rettungsdienst eintrifft, bringt die Polizistin die kleine Antonia zur Welt.
0: Ja, das war ja ganz leicht als Polizistin. Die hat sich da einfach drum rumgestellt und hat gesagt, komm raus,
1: na,
0: du bist umzingelt. Und dann war das gar kein Problem mehr.
1: Oh nee, Timo.

0: 8.26 Uhr. Hier ist das Radio 7 Morgenteam an eurem Donnerstag mit Charlie und Timo.
1: Guten Morgen.
0: Und Charlie, du willst uns heute Morgen schon zu deiner Lieblingsserie überreden, ne?
1: Ja, die ist perfekt für so einen verregneten Abend. Ist ein guter Streaming-Tipp. Gleich 8:45.
0: Bis dahin genießen wir unser Frühstück zu Party-Sound von Bebe Rexha. Die Imagine Dragons sind gleich mit dabei nach halb und die ganz neue, ganz relaxte von Taylor Swift haben wir auch noch für euch. Mehr Musik, mehr Abwechslung.
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1: Wir starten in einen schwülen Tag. Temperaturen um die 25 Grad sind drin und bei vielen sind auch Schauer und Gewitter möglich im Laufe des Tages. Teilweise auch schon heute Vormittag. Aktuell messen wir in Geislingen und Neu-Ulm 19 Grad und in Friedrichshafen 20.
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15: Um 8.30 Uhr. Guten Morgen. Die Rückkehr von Prinz Harry und seiner Frau Meghan nach Großbritannien beherrscht das Königreich. Britische Zeitungen reden von Maxit-Hammer oder Schockwende. Harry und Meg kommen nach Hause, titelt etwa die Sun. Der Umzug soll noch in diesem Monat sein. Über die Gründe kann derweil nur spekuliert werden. 6 Jahre nach deren Abkehr von ihren royalen Pflichten im Königreich galt das Verhältnis zum Königshaus als zerrüttet. Harry aber hatte zuletzt öfter über den Wunsch zur Aussöhnung gesprochen. König Charles habe am Sonntag von der geplanten Rückkehr der beiden erfahren. Über die Möglichkeit, seine Enkel künftig wieder öfter zu sehen, sei er sehr erfreut, so die britische Presse. Zwischen Ahlen und Crailsheim fahren weiterhin keine Züge. Nach einem Schienenbruch dauern die Reparaturen länger als zunächst geplant. Eigentlich hätte der Betrieb heute Morgen wieder aufgenommen werden sollen. Ob im Laufe des Tages wieder Züge fahren können, ist im Moment noch unklar. Bis auf Weiteres gibt es daher ersatzweise den Busverkehr. Das Obstwiesenfestival in Dornstadt bei Ulm ist eines der größten Umsonst- und Draußen-Festivals. Heute geht es wieder los. Die meisten auftretenden Bands lassen sich den Genres Indie, Elektro und Hip-Hop zuordnen. Die Konzerte gibt's umsonst. Nur wer auf dem Gelände campen will oder einen Parkplatz braucht, muss dafür bezahlen. Erwartet werden an allen drei Tagen zusammen rund 25.000 Besucher.
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15: Im Netz grassiert zurzeit das Spider-Man-Fieber. Nach den vielen Schminkvideos versuchen Menschen bei der neuen Spider-Man-Challenge sich an einem echten Kraftakt. Mit den Füßen an der Wand und den Händen am Boden lösen sie gleichzeitig ein Bein und eine Hand und versuchen, die Balance zu halten. Sieht spektakulär aus, ist aber vor allem ein Härtetest für Bauch, Schultern und Arme. Timo, das klingt nach was für dich, oder?
0: Ja, zuschauen kann ich da gut. Ich glaube, selber kriege ich das nicht hin.
16: Oh, das würde ich gern sehen.
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0: Auf der A8 dauert es länger München-Stuttgart zwischen Esslingen und Degerloch. 7 Kilometer Stau, 17 Minuten Zeitverlust. Und dazu gibt's den neuesten Blitzer. Der steht auf der B30 Biberach-Ulm, kurz vor Warthausen. Ein Blitzeranhänger. Alle weiteren auf radio7.de. Kommt gut und sicher an.
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0: Und gleich in 7 Minuten gibt's das 7-Sachen-Quiz. 500 Euro sind im Jackpot und ihr ratet natürlich fleißig mit vor den Radios. Davor noch die volle Portion Feel Good Pop, Bibi Rexha jetzt und direkt danach Replay. Wir sind Charlie und Timo.
16: Schönen guten Morgen.

0: Replay. 8.39 Uhr, hier ist das Radio 7 Morgenteam mit Charlie und Timo.
1: Guten Morgen.
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0: In den Startlöchern steht jetzt der liebe Stefan aus Rielasingen. Schönen guten Morgen, Stefan.
3: Schönen guten Morgen.
0: Wir stellen dir 7 Fragen. Hast du alle 7 Sachen beieinander? Dann hast du die Chance auf 500 Euro. Wenn es natürlich mehrere Kandidaten in der Woche schaffen, wird geteilt. Ganz wichtig, die Antworten müssen schnell kommen, innerhalb von 2 Sekunden, sonst geht der Buzzer dazwischen. Soweit, so klar.
3: Alles klar.
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0: Frage Nummer 1. Ein Kinderlied heißt Alle meine
3: Entchen.
2: 1.
0: Ein Tag hat 24 was?
3: Stunden.
2: 2.
0: Welche Farbe haben Blätter im Frühling?
3: Ja, grün.
2: 3.
0: Welchen Zauberer hat J.K. Rowling erfunden?
3: Harry Potter.
2: 4.
0: Großer Vogel, der gerne auf Kirchendächern wohnt.
3: Storch.
2: 5.
0: Azubi ist die Abkürzung für?
3: Auszubildende.
2: 6.
0: Wie heißt die Wissenschaft des Wetters?
3: Meteorologie.
2: 7.
0: Ich gratuliere dir, Stefan. Du hast gepackt, jawohl.
3: Geil. Mega. Richtig geil.
0: Stefan hat's vorgemacht und ihr macht's nach. Morgen gibt's die nächste Runde, kurz nach 6:30.

0: 8:46 Uhr. Hier ist das Radio 7 Morgenteam mit Charlie und Timo.
1: Guten Morgen.
0: Und Charlie, jetzt wollen wir es wissen. Welche Serie empfiehlst du uns für den Streaming-Tipp?
1: Ja, ich bin schon richtig aufgeregt. Heute kommt nämlich endlich die neue Staffel von Outer Banks raus. Und ich freue mich krass, wer die Serie noch nicht kennt, sollte spätestens heute damit anfangen.
0: Auf jeden Fall. Also ich habe, glaube ich, so ein Bild vor Augen, irgendwie mit einem Surfbrett und so einem wunderschön leuchtenden Meer. Ja. Aber mehr weiß ich nicht. Um was geht's?
1: Ja, Meer passt gut. Da wohnen die nämlich am Meer. Es geht um eine Freundesgruppe. Die erleben zusammen krasse Abenteuer, gehen auf Schatzsuchen. Gibt auch immer so ein bisschen Ärger. Teilweise wird's auch richtig dramatisch und spannend. Jetzt gerade das Ende von der letzten Staffel hat mich emotional auch krass mitgenommen und hat richtig viele Fragen offen gelassen. Deswegen bin ich jetzt natürlich mega gespannt, wie es weitergeht. Ja, und jeder, der die Serie eben noch nicht kennt, fängt unbedingt damit mal an, läuft auf Netflix und macht richtig Bock.
0: Also ein bisschen durchhalten noch bis heute Abend. Jetzt erstmal den Vormittag meistern. Egal ob bei der Arbeit oder im Ferienstress zu Hause mit den Kids. Wir haben hier die neue von Taylor Swift für euch. Ganz relaxed auf Radio.

0: Hier ist Radio 7 an eurem Donnerstag, 8.56 Uhr haben wir jetzt.
1: Guten Morgen.
0: Mit Charlie und Timo, ja genau. Keine Eiswürfel daheim, gar kein Problem. Last-Minute-Eiswürfel, ganz easy selbst gemacht in Lindas Lifehacks, kurz nach 9. Und heute Morgen eher noch kein Eiskaffee, sondern ein bisschen was Warmes. Dazu von uns der Soundtrack Leonie mit Gute Laune. Fitma Sounds, don't worry. Eine der

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7: Nach dem schönen Sommertag gestern wird es heute deutlich schwüler. Temperaturen um die 25 Grad sind drin. Dazu ziehen im Laufe des Tages bei vielen auch Schauer und Gewitter auf. Aktuell messen wir in Aalen und Ravensburg 20, in Konstanz 21 Grad.
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8: Um 9 Uhr. Guten Morgen. Baden-Württemberg will Handys aus Schulen komplett verbannen. Auch in Pausen soll die Nutzung des Handys verboten werden.
9: Wenn Schule ist, hat das Handy Pause, heißt es im baden-württembergischen Kultusministerium. Gelten soll die neue Regelung für alle Klassen in allen Schularten von der ersten bis zur letzten Stunde. Nur in der Mittagspause wird das Handy genutzt werden dürfen. Gelten soll die Regelung ab dem Schuljahr 27/28, also in einem Jahr. Rainer Pompe, Nachrichtenredaktion.
8: Harry kommt nach Hause oder Maxit Hammer. Die geplante Rückkehr von Prinz Harry und seiner Frau Meghan ist heute das alles beherrschende Thema in den britischen Zeitungen. 6 Jahre nach deren Abkehr von ihren royalen Pflichten im Königreich will das Paar noch in diesem Monat übersiedeln, in eine private Unterkunft nahe London. Die Kinder Archie und Lilibeth sollen dort zur Schule gehen. König Charles hat am Sonntag offenbar von dem geplanten Rückzug der Sussexes erfahren. Das Verhältnis zur Königsfamilie galt ja über viele Jahre als zerrüttet. Über die Möglichkeit, seine Enkel künftig wieder öfter zu sehen, sei er sehr erfreut, so die britische Presse. US-Präsident Donald Trump droht dem Iran mit einem beispiellosen Wirtschaftskrieg. Auch müsse jedes Land, das den Iran unterstütze, mit gewaltigen wirtschaftlichen Konsequenzen rechnen. Auf seiner Plattform Truth Social richtet er die Drohungen gegen Finanzinstitutionen, Unternehmen, Flughäfen und Regierungsbehörden. 2,5 Monate vor den wichtigen Zwischenwahlen in den USA steht Trump innenpolitisch stark unter Druck. In den Verhandlungen mit Teheran fehlen ihm die Erfolge. Weder sind ein Ende des Krieges noch die Öffnung der Straße von Hormus in Sicht. Iran zeigt sich bisher von allen Drohungen unbeeindruckt. Mehr Schutzengel kann man bei einem Verkehrsunfall wohl kaum haben. Bei einem Unfall auf der B10 bei Dornstadt ist eine 66-Jährige von ihrem Roller geschleudert und lebensgefährlich verletzt worden. Eine Intensivkrankenschwester, zwei Sanitäter und ein Feuerwehrmann kamen zufällig zum Unfallort und reanimierten die Frau. Sie kam mit dem Rettungshubschrauber ins Krankenhaus.
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10: Es gibt keine größeren Meldungen. Der neueste Blitzer steht in Heidenheim in der Klischistraße Höhe Ritteranlagen. Alle weiteren findet ihr auf radio7.de. Allen unterwegs eine gute Fahrt.
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10: Mit Charlie und Timo.
7: Guten Morgen.
10: Was jemand aus Dillingen auf dem Grab seiner Eltern entdeckt hat, das ist echt ein bisschen schräg.
7: Yep.
10: Und es führt zu höchst philosophischen Diskussionen hier in der

0: der Redaktion. Verraten wir euch in knapp 15 Minuten. Davor gibt's Sommersound, Senorita und jetzt unsere Lieblings-Leonie.
1: Habt einen schönen Donnerstag.
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0: 9. Hier ist das Radio 7 Morgenteam.
1: Mit Timo und Charlie.
0: Und ich finde, da darf man schon mal so an den Aperol heute Abend auf dem Balkon denken, oder?
1: Na klar.
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0: Ja, und dann blöd, wenn keine Eiswürfel da sind. Mhm. Kein Problem. Linda ist zwar im Urlaub, hat uns trotzdem einen coolen Lifehack dagelassen. Ihr füllt einfach einen Zipbeutel mit Wasser und legt den über Nacht ins Gefrierfach. Und zwar so, dass der Beutel auf der großen Fläche liegt. Ja, also eine große, dünne Eisplatte habt. Jetzt nur noch Geschirrtuch drüber, über den gefrorenen Beutel mit einem Hammer oder einem Fleischklopfer oder mit der Faust drüber klopfen. Und euer Crushed Eis ist fertig. Viel Spaß dann damit.

0: Viertel nach neun, hier ist das Radio 7 Morgenteam.
1: Guten Morgen.
0: Und eine verrückte Geschichte aus Dillingen haben wir heute schon den ganzen Morgen hier. Da hat jemand auf einem Grab seiner Eltern eine Gurkenpflanze entdeckt.
1: Ja, crazy. Wir diskutieren hier auch schon den ganzen Morgen. Was macht man denn jetzt mit so einer Gurke? Also pflückt man die einfach und macht Salat draus?
0: Also ich weiß auch nicht. Ich würde es nicht unbedingt machen. Aber ja, es wurde sehr viel philosophiert und diskutiert hier in der Redaktion.
2: Ich würde ein richtig leckeres Tzatziki draus machen.
3: Boah, schwere Frage. Wenn es mein Opa wäre, ja.
2: Ja, würde ich essen. Aus einem Tod entsteht immer ein neues Leben.
4: Boah, ehrlich gesagt glaube ich nicht, dass ich die Gurke essen würde. Die ist ja dann voll mit dem, wovon sie sich so ernährt.
5: Auf jeden Fall würde ich die Gurke essen, weil ich weiß ja, was drinsteckt dann.
2: Es ist in irgendeiner Form ja auch eine Gurkenreinkarnation.
1: Ist klar, also irgendwie, ich sag's dir ehrlich, Timo, ich könnt's nicht.
0: Nee, ne? Keine Grabgurke, aber euer Ferienfrühstück, das schmeckt jetzt gleich noch ein Stückchen besser. Zur neuen von Fastboy hier auf Radio 7. Beautiful Life, mehr Musik, mehr Abwechslung.

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1: Es ist 9:45. Hier ist das Radio 7 Morgenteam in einer bisschen verregneten Woche.
2: Ja, aber Timo, ich sag's dir ganz ehrlich, also für mich hat der Regen auch echt was Gutes. Ich stehe nicht mehr stundenlang im Garten beim Gießen.
1: Na gut, Charlie. Ja. Hier geht's auf jeden Fall gleich weiter im Hit 7er, der Sommerhit 2026 mit dabei. Shakira mit Die Die, Kato mit seinem Powerhit und Sarah Larsson mit einer super chilligen Nummer. 30 Minuten Hits nonstop.
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2: Wir starten in einen schwülen Donnerstag. Die Temperaturen knacken vielerorts die 25 Grad. Dazu können heute ordentlich Schauer und Gewitter durchziehen. Teilweise geht es damit auch schon am Vormittag los. Aktuell messen wir in Schwäbisch Gmünd und Biberach 21 Grad und in Singen 20.
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1: Ihr habt Freifahrt, aber der neueste Blitzer steht auf der B466, Ortsumfahrung Donsdorf in Fahrtrichtung Süßen, nach dem Tunnel direkt links. Alle weiteren auf radio7.de. Kommt gut und sicher an.
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5: Ab 12 kann erster Regen runterkommen. Erstmal noch so ein bisschen nachmittags, dann auch mit Gewittern und viel Regen. Vor allem im Allgäu schaut so aus, es kommt da recht viel runter. 27 Grad können es werden. Aktuell Feuchtwang in 20, Bad Urach 24 Grad und morgen sieht nach einer dicken Regenwand aus.
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6: Um 10 Uhr, guten Morgen. Das Handy wird vermutlich bald aus allen Schulen Baden-Württembergs verbannt sein. Laut dem Kultusministerium soll die Regelung ab dem übernächsten Schuljahr gelten. Geplant ist, dass die Nutzung von Handys von der ersten bis zur letzten Schulstunde inklusive der Pause verboten ist. Nur in der Mittagspause darf es noch genutzt werden. Der Lotto-Jackpot mit der Maximalhöhe von 50 Millionen Euro ist zum zweiten Mal in Folge geknackt worden. Gleich drei Spieler bekommen je 16,6 Millionen Euro. Einmal in Hessen und zweimal in Niedersachsen. Zuletzt war der Lotto-Jackpot 39 Wochen lang überhaupt nicht mehr geknackt worden. Deswegen waren nach der Ziehung am Samstag diesen Mittwoch bereits wieder 50 Millionen im Topf. Zwischen Aalen und Crailsheim fahren weiterhin keine Züge. Nach einem Schienenbruch dauern die Reparaturen länger als zunächst geplant. Eigentlich hätte der Betrieb heute Morgen wieder aufgenommen werden sollen. Nun sollen bis morgen keine Züge fahren können. Daher fahren derzeit ersatzweise Busse.
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6: Im Netz grassiert zurzeit das Spider-Man-Fieber. Nach den Schminkvideos versuchen Menschen jetzt bei der neuen Spider-Man-Challenge sich an einem echten Kraftakt. Mit den Füßen an der Wand und den Händen am Boden. Dann gleichzeitig ein Bein und eine Hand lösen und versuchen, die Balance zu halten. Sieht spektakulär aus, ist aber vor allem ein Härtetest für Bauch, Schultern und Arme.
5: Okay, ich bin raus.
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5: Es ist 2:02. Servus, lieber Auto- und LKW-Fahrer. Es ist gerade viel los auf der B10, wenn ihr Richtung Ulm unterwegs seid. Zwischen Eversbach und Uhingen West 35 Minuten Stau. Und der neueste Blitzer. Schneidheim, Kupfertal in der 30er-Zone. Wenn ihr noch was gesehen habt, wisst ihr, einfach anrufen oder WhatsApp schicken. Nummer ist die 0800 70 77 110.
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Sommerferien mit noch mehr Musik und jetzt ein aktueller Track. Ich finde diesen Widerspruch lustig. Das ist ein Typ, der hat 200 Millionen Dollar, schätzt man so, Vermögen. Und der singt, ich brauche kein Geld, ich brauche keine Million, ich brauche nur Liebe. Und mit dieser Lebensweisheit bin ich neulich zu meinem Vermieter, hab ihm das auch vorgeschlagen und er wollte nicht kuscheln. Der wollte Geld haben. One Republic. Mit ihrem aktuellen Hit Need Your Love und dem reichen Sänger Ryan Tedder.

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8: Ah, können wir kurz machen. Heute so 20 bis 27.

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1: B10 Richtung Ulm ab Ebersbach. 20 Minuten Stop and Go kostet euch 20 Minuten. Und die B31 Richtung Stockach, kurz vor Immenstadt West, wird's voll. Bis kurz nach Hagenau. Viertelstunde braucht ihr Puffer. Blitzer in Neu-Ulm, Ringstraße Richtung Starkfeld in beide Richtungen. Es ist da an dieser Fußgängerbrücke. Und wenn ihr noch was habt, 0800 70 77 110. Einfach kurz anrufen oder WhatsApp schicken.
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7: Sushi ist erfunden worden von einem japanischen Studenten, der sich dachte,
8: boah, ich hab ja gar nichts mehr im Haus. Nur Reis, eine Gurke und da im Aquarium sind noch Algen und Fische. Wickel ich das halt mal irgendwie zusammen.
7: Der Name ist entstanden, damit sich endlich mal irgendwas auf Uschi reimt. Und der Name Wasabi, weil man beim Probieren immer denkt, aha, scharf, Wasabi mir denn dabei gedacht?
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0: Hallo, einen schönen Dienstagvormittag. 27 Grad können es heute werden. Sind 20 in Albstadt, 24 in Weißenhorn. Nachmittag Regen und so wie es ausschaut, also je näher ihr an der Landesgrenze wohnt, also dann so Oberstdorf, die Richtung, da kann auch wirklich richtig viel runterkommen und auch Gewitter. Wenn dann da konkret irgendwas aufploppen sollte, halten wir euch natürlich auf dem Laufenden. Und morgen auch immer mal wieder nass.
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10: Um 11 Uhr. Guten Tag. Baden-Württemberg will Handys aus Schulen komplett verbannen. Auch in Pausen soll die Nutzung des Handys verboten werden.
11: Wenn Schule ist, hat das Handy Pause, heißt es im baden-württembergischen Kultusministerium. Gelten soll die neue Regelung für alle Klassen in allen Schularten von der ersten bis zur letzten Stunde. Nur in der Mittagspause wird das Handy genutzt werden dürfen. Gelten soll die Regelung ab dem Schuljahr 27/28, also in einem Jahr. Rainer Pompe, Nachrichtenredaktion.
10: Der Lotto-Jackpot mit der Maximalhöhe von 50 Millionen Euro ist zum zweiten Mal in Folge geknackt worden. Gleich 3 Spieler bekommen je 16,6 Millionen Euro. Einmal in Hessen und zweimal in Niedersachsen. Zuletzt war der Lotto-Jackpot 39 Wochen lang überhaupt nicht mehr geknackt worden. Deswegen waren nach der Ziehung am Samstag diesen Mittwoch bereits wieder 50 Millionen im Topf. Das Obstwiesenfestival in Dornstadt bei Ulm ist eines der größten Umsonst- und Draußen-Festivals. Und heute geht's wieder los. Die meisten auftretenden Bands lassen sich den Genres Indie, Elektro und Hip-Hop zuordnen. Die Konzerte gibt's umsonst. Nur wer auf dem Gelände campen will oder einen Parkplatz braucht, muss dafür bezahlen. Erwartet werden an allen 3 Tagen zusammen rund 25.000 Besucher.
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10: Die Nachricht über die überraschende Rückkehr von Prinz Harry und Herzogin Meghan nach Großbritannien schlägt im Netz ein. Unter dem Begriff Maxit Hammer wird heiß diskutiert. Das Paar plant Ende August von Kalifornien wieder in ein privates Anwesen außerhalb Londons zu ziehen. Die Kinder Archie und Lilibeth sind bereits an britischen Schulen angemeldet. Die Reaktionen im Netz gehen von Spott und Häme bis Verständnis. Befürworter heben positiv hervor, dass Harry und Meghan als reine Privatpersonen zurückkehren und keine offiziellen Steuergelder beanspruchen oder königliche Pflichten übernehmen. Spötter weisen darauf hin, dass den beiden wohl in Kalifornien das Geld ausgegangen sei.
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0: Ich habe so mit einem Ohr zugehört, ich habe königliche Pflicht. Ich möchte auch eine königliche Pflicht übernehmen. Können wir mit dem Verkehrsservice anfangen? Ist auch eine königliche Pflicht. Also, wenn ihr zum Beispiel gerade auf der W31 unterwegs seid Richtung Stockach, auf dem Weg zu eurer königlichen Pflicht, dann werdet ihr leider daran gehindert.

0: dauert es länger. Geblitzt würde Laubheim, Bühlerstraße, Militärflugplatz sind 50 erlaubt. Und wenn ihr noch was habt, einfach anrufen 0800 70 77 110.
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0: Hello. Ja, mit der halben Stunde noch. Ihr kennt den. Es ist also der Typ aus Rumänien. Der hat einmal so ein kurzes Ding mit dem Akkordeon aufgenommen und kann bis heute von diesem Song leben, weil der so geil ist. Hören wir in der halben Stunde noch. Und jetzt der Mann mit den großen Gefühlen.

0: ersten haben schon Feierabend. Radio 7, Donnerstagvormittag, 10:45. Sven Stefani hier, servus. Und zwar Basti. Der arbeitet im Bodenseekreis in der mobilen Pflege, hat Frühschicht gehabt und du bist bis jetzt schon auf dem Heimweg. Was ist denn das für eine Frühschicht?
1: Ja, die fängt um 6 Uhr an. Mal geht die Tour bis 12, mal geht die Tour nur bis 10. Das ist ganz unterschiedlich.
0: Und du fährst dann quasi den ganzen Tag im Auto rum, hast für jede Wohnung einen Schlüssel und kommst und hilfst so beim Waschen.
1: Ja.
0: Und wie oft du dann zu jemandem kommst, das bestimmt die Krankenkasse, oder?
1: Das ist eine Mischung aus Privatvermögen, sage ich mal, und Krankenkasse.
0: Ja, irgendwo schon mal gehört, dass Pflege teuer ist. Und euer Gehalt ist ja, glaube ich, auch angepasst worden.
1: Ja, zwar jetzt nicht in diesem Maße wie in der Industrie zum Beispiel, wo es mal auf einmal 6% hochgeht. Das gibt es bei uns leider nicht. Aber man muss schon sagen, tendenziell geht es jetzt ein bisschen hoch. Und wenn ich richtig informiert bin, jetzt im September sogar auch wieder.
0: Ja, dann kriegst du nochmal mehr Geld.
1: Ja.
0: Basti, schau mal, dann hast du ja ein riesiges Privatvermögen irgendwann und kannst dir dann irgendwann auch mal eine Pflege leisten.
1: Nee. Wir haben uns gerade eine Wohnung gekauft.
0: Achso.
1: Jetzt müssen wir wieder sparen.
0: Basti, hat mich gefreut, dich kennenzulernen. Und damit du noch ein bisschen was Schönes auf der Heimfahrt hörst, kommt jetzt so ein richtig entspannter Song von Lil Nas X zum Runterfahren nach der Arbeit.
1: Ja, vielen Dank. Wunderbar.
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0: schlafen noch. Und man denkt sich dann, okay, bevor die Frage kommt, was machen wir? Einmal noch kurz durchschnaufen, geht gleich mit einer halben Stunde Musik am Stück. Und da kann man sich ja überlegen, was man heute Tolles macht. Irgendwas Indoor, weil ab Nachmittag soll es stellenweise ein bisschen nass werden. Und mit dabei dann David Guetta mit neuer Musik. Ein Opernsänger ist total geil geworden. Und Remake von einem 80er-Song auch noch.
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0: In Bullertingen aber 23 Grad, in Welzheim 21, es wird ziehen, ja, so in der Kaufbeurer Gegend. Erste Regenwolken durch, ploppen langsam auf und am Nachmittag, am Abend wird es dann am meisten sein. Morgen auch immer wieder nass.
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0: A7 Richtung Ulm, Illertissen bis Reike, die Städten Stau, plus 20 Minuten.

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0: Jetzt wird gleich Schluss gemacht. Lady Gaga nach 12 macht irgendwie über 3-4 Minuten 100 Mal Schluss mit einem gewissen Alejandro. Wo du dir denkst, in WhatsApp hätt's auch getan. Aber auf der anderen Seite so ein geiler Hit draus entstanden. Dann noch Lil Nas X dabei mit Gitarrensound und DJ aus Deutschland, der verdammt nach Ibiza klingt, so Urlaubssound halt. Ist mehr Musik, mehr Abwechslung auf Radio 7.
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1: Heute Nachmittag vor allem im Allgäu, Regen. Je näher ihr an der Grenze, an den Bergen wohnt, desto mehr kommt auch runter. Teilweise auch wirklich Gewitter mit Starkregen. Die aktuellen Temperaturen. Heubach 24, Mengen 25 Grad. 1, 2 können es noch mehr werden.
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2: Es ist 12 Uhr, guten Tag. Das Handy wird vermutlich bald aus allen Schulen Baden-Württembergs verbannt. Laut dem Kultusministerium soll die Regelung ab dem übernächsten Schuljahr gelten. Geplant ist, dass die Nutzung von Handys von der ersten bis zur letzten Schulstunde inklusive der Pause verboten ist. Nur in der Mittagspause darf es genutzt werden. Eine Autobahnmaut für Pkw wird es in Deutschland auch weiterhin nicht geben. Der neue Bundesverkehrsminister Bilger hat entsprechenden Überlegungen eine Absage erteilt. Er werde keine Initiative starten, sagte er in der ARD-Talkshow Maischberger. Das stehe so auch im Koalitionsvertrag. Zufrieden ist er mit der Lkw-Maut. Damit nimmt Deutschland jährlich über 13 Milliarden Euro ein. Zwischen Aalen und Crailsheim fahren weiterhin keine Züge. Nach einem Schienenbruch dauern die Reparaturen länger als zunächst geplant. Eigentlich hätte der Betrieb heute Morgen wieder aufgenommen werden sollen. Nun sollen bis morgen keine Züge fahren können. Es gibt einen Busersatzverkehr. Gurken auf dem Friedhof, das sorgt für Gesprächsstoff. In Dillingen an der Donau wachsen tatsächlich Gurken auf einem Grab. Wie sieht's damit in der Region aus? In Ravensburg sind Obst und Gemüse nicht ausdrücklich verboten, Bäume und Sträucher dagegen schon. Auch Friedrichshafen lässt Nutzpflanzen grundsätzlich zu, sieht Gemüse auf Gräbern aus Pietätsgründen aber kritisch. Und Sigmaringen sagt klar, Nutzpflanzen passen nicht zur würdevollen Gestaltung und sind deshalb unerwünscht.
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1: Servus, lieber Alten Lkw-Fahrer. Es ist 4:12 A7 Richtung Ulm. Ab Altenstadt stockt's 20 Minuten plus. A96 Richtung München. Kisleck bis Leutkirch West. 15 Minuten Stau. B31 Richtung Stockach. Immenstadt Ost wird relativ voll. Zieht sich dann bis Hagenau. Dauert 20 Minuten länger. Geblitzt wird in Schneidheim, Kupfertal im 30er Bereich. Und wenn

0: ist, da kann was richtig Geiles draus entstehen.
1: Ja,
0: einer der größten Hits von Nelly Furtado ist genau so entstanden. Der Produzent hat gemeint, komm, bitte fahr dich heim, bist müde. Und sie hat gemeint, nein, wir ziehen es jetzt durch. Den Hit von ihr hören

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1: Erster Regen im Allgäu. Kommt immer wieder was nach. Am Abend kann im Allgäu dann auch wirklich sehr viel runterkommen. Und es weitet sich natürlich auch aus. Also kann auch im Norden ein bisschen was runterkommen. Morgen dann insgesamt Regen. Ähnliche Temperaturen wie heute. Also 20 bis 27 Grad.
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1: Genau, halb eins. Servus, liebe Auto- und LKW-Fahrer. A7 Richtung Ulm. Altenstadt-Iller,

0: Stadt Ost wieder viel los. Dauert eine halbe Stunde länger und geblitzt wird auf der B30 Biberach-Ulm kurz vor Warthausen. Euch allen eine gute Fahrt.
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0: Arne hier und wir verbringen unseren Donnerstagnachmittag gleich mit Menschen, da hat jeder irgendwas Besonderes erlebt. Der eine hat so einen ganz modernen Retro-80er-Sound und hat mal in der Bäckerei gearbeitet. Die anderen haben aktuellen Hit in den Charts und sind damals von ihrem Plattenlabel rausgeschmissen worden. Und dann ist auch noch der erste DJ mit dabei, der bei einer Olympia-Eröffnung aufgelegt hat. Kommen alle gleich nach eins. 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
2: So, rund um Sonthofen, da kommt gerade ordentlich was runter. Ist eine größere Wolke mit Starkregen teilweise auch. Und da kommt halt immer wieder was nach. Vor allem das Allgäu betroffen, kann auch gewittern. Morgen dann überall mal Regen.
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3: Es ist 13 Uhr, guten Tag. 283 Menschen in Baden-Württemberg sind im vergangenen Jahr nachweislich durch Behandlungsfehler gesundheitlich geschädigt worden. 10 Patienten starben sogar an den Folgen. Bundesweit wurden an die 12.000 Verdachtsfälle geprüft. Experten gehen allerdings davon aus, dass die tatsächliche Zahl noch deutlich höher ist.
4: Im falschen Patienten wird eine Niere entfernt, eine Horrorvorstellung. Doch 150 solcher und ähnlicher absolut krasser Fälle gab es tatsächlich, etwas mehr als im Jahr zuvor. Und für solche schweren, aber vermeidbaren Fehler fordern die Experten ein verpflichtendes Meldesystem. Knapp 100 Patienten starben sogar durch Behandlungsfehler. Die geplanten Einsparungen im Gesundheitssystem sehen die Fachleute übrigens kritisch. Claudia Wächter, Nachrichtenredaktion.
3: Baden-Württemberg will Handys an Schulen künftig weitgehend verbannen. Nach Plänen von Kultusminister Jung soll die private Nutzung von Smartphones für Schüler während der Unterrichtszeit grundsätzlich nicht mehr erlaubt sein. Jung spricht allerdings lieber von einer Handypause statt von einem Verbot. Parallel plant das Land Maßnahmen zur Stärkung der Medienkompetenz. Die neuen Regeln sollen ab 2027 gelten. Mehr Schutzengel kann man bei einem Verkehrsunfall kaum haben. Bei einem Unfall auf der B10 bei Dornstadt war eine 66-Jährige von ihrem Roller geschleudert und lebensgefährlich verletzt worden. Ein 80-jähriger Autofahrer hatte sie offenbar übersehen. Eine Intensivkrankenschwester, zwei Sanitäter und ein Feuerwehrmann kamen zufällig zum Unfallort und reanimierten die Frau. Sie kam mit dem Rettungshubschrauber ins Krankenhaus.
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3: Die überraschende Rückkehr von Prinz Harry und Herzogin Meghan nach Großbritannien sorgt im Netz für Diskussionen. Unter dem Hashtag MaxitHammer wird kontrovers debattiert. Die Reaktionen im Netz gehen von Spott und Häme bis Verständnis. Befürworter heben positiv hervor, dass Harry und Meghan als reine Privatpersonen zurückkehren und keine offiziellen Steuergelder beanspruchen. Spötter weisen darauf hin, dass den beiden wohl in Kalifornien das Geld ausgegangen sei.
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2: Es ist 4 nach 1, A7 Richtung Ulm. Altenstadt Iller bis Dreikitt, die Städten, halbe Stunde Stau. Und 30 Minuten plus auch auf der B31 Richtung Stockach ab Immenstadt Ost. Blitzer. Neu-Ulm, Bullerfingen in der Heerstraße, Höhe Steigstraße. Und wenn es noch was gibt, einfach kurz WhatsApp schicken 0800 70 77 110.
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2: So, Punkt 1. Deutsch-amerikanische Freundschaft in ihrer besten Form. Topic aus Deutschland, aus Solingen. Und Becky G aus Kalifornien. Kommt jetzt sofort und dann ist noch... Song. Das ist einfach so, wo man 2 Minuten einfach mal reservieren muss, weil keiner einsprechen darf, weil dann Harry Styles noch kommt. Ein Song, der so ein bisschen nach 80

Hey, Sven Stefani, Radio 7. Ich glaube, eins der wichtigsten Learnings im Leben ist, dass wenn dir irgendjemand sagt, was du angeblich kannst und taugst, dann darfst du da nicht drauf hören. Ganz prominentes Beispiel ist Shakira. Das war damals bei ihr in der Schule, die wollte in den Schulchor und der Musiklehrer, der hat gesagt, nö. Und die Begründung von ihm war wohl, dass sie wie eine Ziege klingt. Das wollte er damals wirklich gesagt haben. Und zu mir hat man damals auch gesagt, also du kannst nicht moderieren. Gut, da hat man recht gehabt, aber also ob man was kann oder nicht, ist ja nicht immer entscheidend. Aber nein, also im Ernst, niemals davon abhängig machen, was andere von einem sagen. Das ist irre. Ich meine, das ist heute eine der erfolgreichsten.

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0: Ja, toll. Wenn der nächste Termin um 2 ist, dann könnt ihr jetzt eine halbe Stunde einfach noch runterkommen. Und Radio 7 hat Klaviersound von John Legend. Oder auch ganz entspannter aktuell, weil man kann auch mit Beat entspannen. Gibt einen ganz frischen aus Deutschland, der ist auch mit dabei. Gleich ab halb beim Radio 7 Hit 7er. Ist immer die meiste Musik am Stück.
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0: Grauenvoll. Also, wer normalerweise Fahrrad zur Arbeit fährt, morgen, keine Ahnung, Bahn fahren oder Kollegen fragen, wie auch immer. Ich habe hier gerade mal irgendwie das dritte Wettermodell und die sagen eigentlich relativ übereinstimmend, dass es morgen so ausschaut, dass es am Vormittag, Mittag das Regnen anfängt und dann ja, fast durchregnet bis zum Abend mit so kleinen Pausen. Also da ist heute voll okay. Heute kommt gerade ordentlich was im Allgäu runter. Kann auch hier und da mal so ein bisschen regnen und gewittern. Aber morgen dann der richtige Regen. Ähnlichen Temperaturen wie heute. Kaufbeuren im Moment 23, Dettingen 22 Grad.
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0: Servus, liebe Auto- und LKW-Fahrer. Halb zwei. A7 Richtung Ulm. Stockt ab Altenstadt bis Dreieckettistetten 20 Minuten plus. Und geblitzt wird in Laubheim, Bühler Straße, das ist da Militärflugplatz, 50 erlaubt. Kommt gut an.
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Fastboy, Beautiful Life.

0: Track von Rihanna gleich am Start. Gemischt mit einer der besten Erfindungen aus Belgien. Also nach dem Pommes und nach den belgischen Meeresfrüchten und so. Und zwar Lost Frequencies. Und Taylor Swift ist mit dabei, die wieder ihr privates Drama in Gold und Charthits verwandelt hat. 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
4: Hallo, einen schönen Donnerstagnachmittag. Gerstetten 22, Überlingen 26 Grad. Also hauptsächlich kommt Regen im Allgäu runter, es gibt aber auch so vereinzelt so ein paar Regenwolken. Da ist gut Regen mit dabei, zieht jetzt dann über Riedlingen, Ehingen Richtung Ulm zum Beispiel die eine und es kann immer wieder was runterkommen. Morgen dann ab dem Mittag wirklich, also stand jetzt sehr viel Regen, genauso warm wie heute.
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5: Es ist 14 Uhr, guten Tag. Im Fall der tot in Schweden aufgefundenen 29-Jährigen aus Heilbronn strebt Schweden die Auslieferung ihres 33-jährigen Lebensgefährten an. Der Deutsche verweigert bisher seine Zustimmung. Nun muss das Oberlandesgericht Karlsruhe über die Zulässigkeit entscheiden. Gegen den Mann besteht der dringende Verdacht, die Frau während eines gemeinsamen Urlaubs in Schweden getötet zu haben. Seit seiner Festnahme sitzt er in Untersuchungshaft. Baden-Württemberg will die private Nutzung von Handys während des Unterrichts an Schulen künftig weitgehend verbieten. Nach Plänen von Kultusminister Jung sollen Schüler ihre Smartphones künftig nur noch während der Mittagspause benutzen dürfen. Jung spricht dabei lieber von einer Handypause als von einem Verbot. Gleichzeitig plant das Land weitere Maßnahmen zur Medienbildung. Die neuen Regeln sollen ab 2027 gelten. Eine Autobahnmaut für Pkw wird es in Deutschland auch weiterhin nicht geben. Der neue Bundesverkehrsminister Bilger hat entsprechenden Überlegungen eine Absage erteilt. Er werde keine Initiative starten, sagte er in der ARD-Talkshow Maischberger. Das stehe so auch im Koalitionsvertrag. Zufrieden ist er mit der Lkw-Maut. Damit nimmt Deutschland jährlich über 13 Milliarden Euro ein. Das größte Radsportereignis im Land, die Deutschlandtour, kommt heute nach Schwäbisch Hall. Rund 120 Radprofis fahren auf der ersten Etappe aus Hessen am Schluss noch zwei Runden durch die Innenstadt. Florian Lipowitz aus Laichingen ist nicht am Start, dafür zahlreiche internationale Teams und Radsportstars wie Isaac Del Toro, der Drittplatzierte der Tour de France. Morgen startet in Schwäbisch Hall die zweite Etappe. Sie führt über knapp 197 Kilometer bis nach Offenbach an der Queich.
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4: 2:04. Unfall passiert und die Unfallstelle noch nicht richtig abgesichert. A6 Richtung Nürnberg, kurz nach Feuchtwange Nord. Achtung auf der linken Seite. Blitzer haben wir Neu-Ulm auf der Ringstraße, das ist da Richtung Starkfeld, beide Seiten an der Fußgängerbrücke. Und wenn ihr noch was habt, 0800 70 77 110, die Nummer ins Radio 7 Service Zentrum.
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4: Ja. Schweden hat der Welt ja drei gute Dinge geschenkt. Aber IKEA und Max Martin. Kennt ihr nicht, weil ich auch nicht.

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0: Stunde Musik am Stück. Gleich mal für alle, die in einem Ferienhort oder einem Feriencamp dafür sorgen, dass viele Eltern Luft haben. Ihr habt Nerven aus Stahl und Radio 7 die meiste Musik am Stück. Da ist gleich was mit dabei, das können, glaube ich, ganz viele Kinder mitsingen. Ist total, also golden, Wahnsinn. Dann Auradion, schon ein bisschen älter, aber auch noch gut. Und der ganz aktuelle Track von Jennifer Lopez und viel mehr. Radio 7 hat die meiste Musik am Stück, immer ab halb beim Radio 7 Hit 7er.
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0: Morgen überall Regen. Also ab dem Mittag auch echt. Ja, schaut durchgehend aus auf diesen Wetter.

0: 25 Uhr in den 25 Grad, da ändert sich morgen nichts.
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0: Es hat einen Unfall gegeben auf der A6 Richtung Nürnberg zwischen Feuchtwangen Nord und Aurach, linke Spur dicht mit dem LKW ein Unfall. A8 Richtung Stuttgart, ab Ulm West, Stau bis Mühlhausen, 20 Minuten plus. Und sonst läuft's.
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0: Song von den Imagine Dragons, der in gefühlt jedem 10. Kinofilm irgendwo verwurschtelt wird. Einfach weil er mega ist. Mischen wir mit einem Song gegens Nachmittagstief, kommen Typen aus Dänemark und trommeln wild rum und Urlaubssound von Camila Cabello. Das ist einfach mehr Musik, mehr Abwechslung auf Radio 7.
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1: Etwas Sonne, viele Wolken und immer mehr Schauer oder Gewitter. Teils mit Platzregen, Hagel oder Windböen. Aktuell in Göppingen 24, in Donaueschingen 24 und auch in Friedrichshafen 24 Grad. Morgen Wolken, teils nass und deutlich kühler. Am Wochenende wieder wärmer und meist trocken.
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2: Es ist 15 Uhr, guten Tag. In der Heidelberger Altstadt sorgt der Fund einer möglichen

0: bislang aber nicht zugestimmt. Deshalb muss nun das Oberlandesgericht Karlsruhe entscheiden. Die Ermittler verdächtigen den Deutschen, die Frau während eines gemeinsamen Urlaubs in Schweden getötet zu haben. Seit seiner Festnahme sitzt er in Deutschland in Untersuchungshaft. In Memmingen hat eine Frau ihr Baby direkt vor der Polizeiwache im Auto geboren. Eine Polizistin wollte gerade Feierabend machen, als der werdende Vater sie um Hilfe bat. Schnell rannte sie zum Auto, gerade noch rechtzeitig, um bei der Blitzgeburt zu helfen. Eine Minute später war die kleine Antonia nämlich schon da. Zur Nachversorgung ging es dann noch ins Krankenhaus. Mutter und Kind sind wohlauf.
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0: Die überraschende Rückkehr von Prinz Harry und Herzogin Meghan nach Großbritannien sorgt im Netz für Diskussionen. Unter dem Hashtag MaxitHammer wird kontrovers debattiert. Die Reaktionen im Netz gehen von Spott und Häme bis Verständnis. Befürworter heben positiv hervor, dass Harry und Meghan als reine Privatpersonen zurückkehren und keine offiziellen Steuergelder beanspruchen. Spötter weisen darauf hin, dass den beiden wohl in Kalifornien das Geld ausgegangen sei.
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2: Keine Staus, keine neuen Blitzer. Alle anderen auf radio7.de. Wenn ihr noch was entdeckt, 0800 70 77 110.
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2: Hallo, seht ihr das da hinten am Horizont? Nee, dahinter den Wolken meine ich. Da ist schon der Freitag. Aber wie lang es noch bis zum Wochenende dauert, das spielt ja eh keine große Rolle. Wenn es Schaffen Spaß macht, dank toller Kollegen und immer einer schönen Melodie im Kopf. Ob mit Michael Schultes 5 AM noch vor

Neues Radio 7, Herz-Kreislauf-Check im Drogeriemarkt. Vielleicht habt ihr das mitbekommen, dass die große Drogeriemarktkette mit den zwei Buchstaben das jetzt in ihren Filialen anbieten will. Die machen wohl schon Haut-, Blut- und Augenuntersuchungen in den einzelnen Filialen und jetzt soll der Herz-Kreislauf-Check eben dazu kommen. Okay, ja gut, aber sagt mir bitte Bescheid, wenn ich irgendwann da zwischen Shampoos und Katzenfutter auch meinen jährlichen Prostata-Krebs-Check-up machen kann, okay? Tiffany Harris auf Radio 7.

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0: Guten Tag, hier ist Radio 7. Mir ist der Start in den Arbeitstag heute ein bisschen schwer gefallen. Ich habe mich nämlich davor mit meinem besten Freund zu einem ausgedehnten Frühstück getroffen. Brotkorb, riesiger Käseteller, Croissant mit Haselnussfüllung. Und dann war ich erstmal so richtig im Food-Koma. Deswegen mache ich gleich mal den obersten Knopf auf und lehne mich zurück. Bei 30 Minuten Hits nonstop, meine und eure kleine Pause vom Alltag. Mit dem Radio 7 Hits 7 um halb. Lady Gaga, Bibi Rexha, Milky Chance, Shakira oder auch David Guetta gleich. Mehr Musik und mehr Abwechslung auf Radio 7.
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0: Etwas Sonne, viele Wolken und immer mehr Schauer oder Gewitter, teils mit Platzregen, Hagel oder Windböen. Bei aktuell in Schwäbisch Hall 24, in Neu-Ulm 25, in Sigmaringen 24 Grad. Morgen Wolken, teils nass und deutlich kühler, am Wochenende wieder wärmer und meist trocken.
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0: Der A7 Füssenreuth Richtung Ulm zwischen Altenstadt und dem Dreikittistädt. 9 Kilometer stockender Verkehr, eine Viertelstunde Zeitverlust. Auf der A8 in Richtung München zwischen Eichelberg und Hohenstadt. 4 Kilometer Stau wegen eines defekten LKWs auf der rechten Spur. 20 Minuten Zeitverlust aktuell. Und B31 Richtung Stockach zwischen Immenstadt Ost und Hagenau, eine Viertelstunde Zeitverlust. Keine neuen Blitzer, alle anderen auf radio7.de. Und wenn ihr noch was entdeckt, 0870 77 110.
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David Guetta, DNA.

0: 15 Jahre ist es jetzt her, dass Szenen für einen Bond-Film hier bei uns gedreht wurden. Und zwar in der Seebühne in Bregenz war das damals. Heute Abend seht ihr ein Quantum Trost. Mal wieder im Free TV, 20.15 Uhr auf Vox. Jetzt einen schönen Feierabend, Endspurt mit Radio 007. Wir haben die Lizenz für mehr Musik und mehr Abwechslung. Leonies Don't Worry nach 4 bei mir, Rockkult mit den Kings of Leon und elektronische Energie mit 1035.
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0: Etwas Sonne, viele Wolken und immer mehr Schauer oder Gewitter, teils mit Platzregen, Hagel oder Windböen. Temperaturen aktuell in Crailsheim 24, in Memmingen 24, in Singen 26 Grad. Morgen Wolken, teils nass, deutlich kühler, am Wochenende wieder wärmer und meist trocken.
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8: Es ist 16 Uhr, guten Tag. In der Heidelberger Altstadt läuft immer noch ein größerer Einsatz von Feuerwehr und Polizei. Ein Anwohner hat in einem Lagerraum mehrere alte Behälter mit einer bislang unbekannten Substanz entdeckt, die möglicherweise explosiv ist. Experten untersuchen derzeit den Fund. Vorsorglich wurden das betroffene Gebäude, zwei Nachbarhäuser und Teile der Fußgängerzone gesperrt. Ob von der Substanz tatsächlich eine Gefahr ausgeht, ist bislang unklar. Nach dem Sturz eines tonnenschweren Stahlträgers auf die A81 bei Bad Dürrheim ermittelt die Staatsanwaltschaft jetzt wegen des Verdachts des fahrlässigen gefährlichen Eingriffs in den Straßenverkehr. Der Träger soll bei den Brückenarbeiten nicht richtig fixiert gewesen sein. Ein Bauarbeiter brach sich den Fuß. Ob bei der Montage Sicherheitsvorschriften verletzt wurden, wird jetzt geprüft. Das Obstwiesenfestival in Dornstadt bei Ulm ist eines der größten Umsonst- und Draußenfestivals. Heute geht's wieder los. Die meisten auftretenden Bands lassen sich den Genres Indie, Elektro und Hip-Hop zuordnen. Die Konzerte gibt's umsonst. Nur wer auf dem Gelände campen will oder einen Parkplatz braucht, muss dafür bezahlen. Erwartet werden an allen drei Tagen zusammen rund 25.000 Besucher.
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1: A7 Füssen heute Richtung Ulm zwischen Altenstadt und den drei Gittistädten. 7 Kilometer stockend und eine Viertelstunde Zeitverlust. A8 Richtung München zwischen Eichelberg und Hohenstadt. 5 Kilometer Stau wegen eines defekten LKWs auf der rechten Spur. Gute 20 Minuten Zeitverlust. B31 Lindau Richtung Friedrichshafen zwischen Rehlings und Eriskirch. 20 Minuten Zeitverlust. Und weiter Richtung Stockach zwischen Immenstab, Ost und Hagenau nochmal eine Viertelstunde. Und der neueste Blitzer in Deilingen am Ortseingang von Schönberg herkommend. Alle anderen auf radio7.de. Wenn ihr noch was entdeckt, 0800 70 77 110.
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1: Heute ist mir aufgefallen, wie stilvoll angezogen viele von meinen Kolleginnen und Kollegen hier bei Radio 7 sind. Obwohl wir ja kein Fernsehen machen, beziehungsweise kein YouTube für die jungen Hörer. Und bei euch im Geschäft so? Vielleicht ist ja noch Zeit für eine Mini-Modenschau in der Kaffeemaschine. Dazu die passenden flotten Hits. Lois, Get Lucky zum Beispiel noch vorhalb. Und jetzt Alex Warrens Fever Dream.

0: Hallo.
1: Radio 7 hier. Was sind so typische Pflanzen, die als Grabschmuck genutzt werden? 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
2: 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Aus dem Tod entsteht immer ein neues Leben.
4: 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Die ist ja dann voll mit dem, wovon sie sich so ernährt.
5: Auf jeden Fall würde ich die Gurke essen, weil ich weiß ja, was drinsteckt dann.
2: Es ist in irgendeiner Form ja auch eine Gurkenreinkarnation.
1: Der Kreislauf des Lebens. 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

0: Hier ist Radio 7 und och, das ist der schönste Name aller Zeiten für ein Pinguin-Baby, finde ich. Der Nachwuchs im Konstanzer Sea Life heißt jetzt Yuki. Y-U-K-I, das klingt erstmal schön und ist auch noch das japanische Wort für Schnee. Echt süß und vielleicht noch ein Sommerferienausflug wert. Jetzt geht's im Pinguingang in den Feierabend, sprich ganz gemütlich mit 30 Minuten Hits nonstop. Die Sugar Babes, Shakira, Glockenbach, Pink oder auch Artemas im Radio 7 Hit 7er gleich. 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
0: Etwas Sonne, viele Wolken und immer mehr Schauer oder Gewitter, teils mit Platzregen, Hagel oder Windböen. Bei aktuell in Heidenheim 24, in Ulm 24 und auch in Lindau 24 Grad. Morgen Wolken, teils nass und deutlich kühler, am Wochenende wieder wärmer und meist trocken.
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0: A7, Fürstenreute Richtung Ulm, zwischen Illertissen und dem Dreieck Kittifstetten. 6 Kilometer Stau, eine Viertelstunde Zeitverlust. A8 Richtung München, zwischen Eichelberg und Hohenstadt. 7 Kilometer Stau wegen eines liegen gebliebenen LKWs auf der rechten Spur. Eine halbe Stunde Zeitverlust. B10 Stuttgart Richtung Ulm, zwischen Ebersbach und Uhingen West, eine Viertelstunde Zeitverlust. B31 Lindau Richtung Friedrichshafen, zwischen Rehlings und Ereskirch. 25 Minuten Zeitverlust. Und in der Gegenrichtung Stockach Richtung Lindau, zwischen Friedrichshafen Mitte und Ereskirch. Knapp 20 Minuten Zeitverlust. Keine neuen Blitzer, alle anderen auf radio7.de. Und wenn ihr noch was entdeckt, 0800 70 77 110.
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0: Auch wenn das Wetter dafür besser sein könnte, geht's doch heute los mit den Filmnächten auf der Mainau. Und wenn ihr dafür ein Ticket habt, dann könnt ihr schon jetzt ab 5 ohne Eintritt auf die Insel. Genießt euren Feierabend mit Kino, Kindern oder vielleicht Kicktraining. Ich versorge euch jedenfalls mit Sommerenergie dafür gleich. Beats von Robin Schulz oder auch Gabriella und Arena-Feeling mit Coldplay Sky Full of Stars auf Radio 7 nach 5. 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
0: Etwas Sonne, viele Wolken und immer mehr Schauer oder Gewitter. Teilweise sogar mit Platzregen, Hagel oder Windböen. Aktuell in Schwäbisch Gmünd 24, in Biberach 24, in Villingen-Schwenningen 23 Grad. Morgen Wolken, teilweise nass, deutlich kühler. Am Wochenende wieder wärmer und meist trocken.
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12: Es ist 17 Uhr, guten Tag. In der Heidelberger Altstadt sorgt der Fund einer möglicherweise explosiven Substanz für einen größeren Feuerwehreinsatz. Ein Anwohner hat mehrere Behälter in einem Lagerraum entdeckt. Experten untersuchen nun den Inhalt. Vorsorglich wurden mehrere Gebäude evakuiert und Teile der Fußgängerzone gesperrt. Ob tatsächlich Gefahr besteht, ist bislang noch unklar. Im Fall der in Schweden getöteten 29-Jährigen aus Heilbronn könnte bald über eine Auslieferung entschieden werden. Schweden will den tatverdächtigen Lebensgefährten vor Gericht stellen. Der 33-Jährige hat seiner Überstellung bislang aber nicht zugestimmt. Deshalb muss nun das Oberlandesgericht Karlsruhe entscheiden. Die Ermittler verdächtigen den Deutschen, die Frau während eines gemeinsamen Urlaubs in Schweden getötet zu haben. Seit seiner Festnahme sitzt er in Deutschland in Untersuchungshaft. Für Kinder im Alter zwischen 9 und 10 Jahren in Deutschland ist eine neue U-Untersuchung geplant. Das hat der gemeinsame Bundesausschuss beschlossen, der festlegt, welche Leistungen die gesetzliche Krankenkasse bezahlt. Bisher gibt es regelmäßige Vorsorgeuntersuchungen für Kinder nur bis 8 Jahre. Gurken auf dem Friedhof, das sorgt für Gesprächsstoff. In Dillingen an der Donau wachsen tatsächlich Gurken auf einem Grab. Wie sieht's damit in der Region aus? In Ravensburg sind Obst und Gemüse nicht ausdrücklich verboten, Bäume und Sträucher dagegen schon. Auch Friedrichshafen lässt Nutzpflanzen grundsätzlich zu, sieht Gemüse auf Gräbern aus Pietätsgründen aber kritisch. Und Sigmaringen sagt klar, Nutzpflanzen passen nicht zur würdevollen

0: vergangenen Jahr den Spitzenplatz aber zurück. Und noch der Blick auf den DAX, der stand zuletzt leicht im Minus im Vergleich zu gestern mit 25.947 Punkten.
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4: Auf der A8 in Richtung München zwischen Eichelberg und Hohenstadt 8 Kilometer Stau wegen eines defekten LKWs auf der rechten Spur. Aktuell 35 Minuten Zeitverlust. B10 Stuttgart Richtung Ulm zwischen Ebersbach und Uhingen West eine Viertelstunde Zeitverlust. B31 Lindau Richtung Friedrichshafen zwischen Rehlings und Ehreskirch 25 Minuten Zeitverlust. Und in der Gegenrichtung Richtung Lindau zwischen Friedrichshafen Mitte und Ehreskirch eine Viertelstunde. Keine neuen Blitzer, alle anderen auf radi7.de. Und wenn ihr noch was entdeckt, 0800 77 110.
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4: Heute ist das Mittagessen bei mir ausgefallen wegen eines späten und sehr reichlichen Frühstücks. Aber ja, so ein süßes Stückle, das würde ich schon wieder vertragen jetzt. Beziehungsweise ein Teilchen, wie man in Kamrads Heimat sagen würde. Der Star aus NRW noch vorhalb mit seinem guten Laune-Banger Hug Yourself. Und jetzt die

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Die ganz großen Stadtfeste im Süden, die sind ja jetzt größtenteils vorbei. Schwimmmontag in Ulm, Rutenfest in Ravensburg, Schützenfest in Biberach und sowas. Aber natürlich stehen da neue welche an. Im September zum Beispiel noch in Tuttlingen oder auch in Ahnen. Und jetzt am Wochenende das schon 40. Stadtfest in Leichigen. Viel Spaß beim Feiern mit der passenden Musik. Ganz neue Beats für eure Party-Playlist. Die stelle ich euch heute Abend im Radio 7 Hit-Update vor. Immer ganz viel neue Musik zwischen 19 und 20 Uhr. Zum Beispiel von Fastboy. Hier schon mal ein kleines Appetit-Häpple.

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1: Hallo, Radio 7 hier am Donnerstag. Und endlich ist es besseres Wetter für unser Grundnahrungsmittel hier im Süden, für die Brezel. Es ist euch vielleicht auch aufgefallen in letzter Zeit. Und ja, es ist tatsächlich so, je schwüler die Luft, desto schneller wird die Brezel lätschig. Mein Tipp, dann einfach vollends trocken werden lassen und zu Bröseln machen. Gibt nichts Besseres. Backen, kochen, staubsaugen, Kinder beschäftigen. Für alles, was daheim heute vielleicht ansteht, mache ich die Laune gut. Mit 30 Minuten Hits nonstop gleich. Lost Frequencies, Glass Animals, Melanie Fiona, Fastboy oder auch James Young im Radio 7 Hits 7er. Mehr Musik und mehr Abwechslung.
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1: Etwas Sonne, viele Wolken und immer wieder Schauer oder Gewitter, teilweise auch mit Platzregen, Hagel oder Windböen. Bei aktuell in Ellwangen 24, in Günzburg 24, in Leutkirch 23 Grad. Morgen Wolken, teils nass, deutlich kühler, am Wochenende wieder wärmer und meist trocken.
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1: A7 Füssenreuth Richtung Ulm zwischen Altenstadt und Föhringen. 5 Kilometer Stau nach einem Unfall auf der linken Spur. Gute halbe Stunde Zeitverlust aktuell. A8 Richtung München zwischen Eichelberg und Hohenstadt. 7 Kilometer Stau wegen eines defekten LKWs auf der rechten Spur. Knappe halbe Stunde Zeitverlust. B10 Stuttgart Richtung Ulm zwischen Ebersbach und Uhingen West. Eine Viertelstunde Zeitverlust. Und B31 Lindau Richtung Friedrichshafen zwischen Rehlings und Eriskirch. 20 Minuten Zeitverlust. Keine neuen Blitzer, alle anderen auf radi7.de. Und wenn ihr noch was entdeckt, 0800 70 77 110.
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Fast Boy, Beautiful Life.

0: Guten Abend, hier ist Radio 7. Erinnert ihr euch an diesen 50 Jahre alten Opel Manta, der neulich aus der Donau nahe Ulm gefischt wurde? Ja, der und seine Geschichte haben ja Menschen in ganz Deutschland fasziniert. Und ihr könnt ihn euch aus der Nähe anschauen. Der steht nämlich jetzt vor der Oldtimer-Fabrik in Neu-Ulm. Sowieso ein toller Ferienausflugstipp für alle Autofans. Aus dem Autoradio gleich. Powerhits gegen Sekundenschlaf oder einfach Langeweile. Dusk Till Dawn zum Beispiel, Golden aus K-Pop Demon Hunters oder auch süße Beats mit Sugar von Robin Schulz auf Radio 7. 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
0: Etwas Sonne, viele Wolken und teilweise Schauer oder Gewitter. Manchmal auch mit Platzregen, Hagel oder Windböen. Temperaturen aktuell in Geislingen 21, in Riedlingen 22, noch in Wangen 22 Grad. Morgen Wolken, teilweise nass, deutlich kühler. Am Wochenende wieder wärmer und meist trocken.
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14: Es ist 18 Uhr, guten Abend. Ein größerer Feuerwehreinsatz wegen einer gefährlichen Chemikalie hat in der Heidelberger Innenstadt am Nachmittag für Aufsehen gesorgt. In einem Mehrfamilienhaus waren mehrere Behälter mit Pikrinsäure entdeckt worden, einer gelben Substanz, die in getrocknetem Zustand hochexplosiv werden kann. Sie wird heute meistens als Ätzmittel für Stahl in der Industrie verwendet, wurde früher aber auch vom Militär als Sprengstoff genutzt. Vorsorglich wurden mehrere Häuser und Teile der Fußgängerzone gesperrt. Die Pikrinsäure soll nun fachgerecht entsorgt werden. Nach dem Sturz eines tonnenschweren Stahlträgers auf die A81 bei Bad Dürrheim ermittelt die Staatsanwaltschaft jetzt wegen des Verdachts des fahrlässigen gefährlichen Eingriffs in den Straßenverkehr. Der Träger soll bei den Brückenarbeiten nicht richtig fixiert gewesen sein. Ein Bauarbeiter brach sich den Fuß. Ob bei der Montage Sicherheitsvorschriften verletzt wurden, wird jetzt geprüft. Eine schmale weiße Linie aus Kalkfarbe zieht sich mehrere Kilometer auf der Straße von Rosenberg im Osthalbkreis nach Ellwangen. Dahinter steckt offenbar ein alter Liebesbrauch, die sogenannte Maienlinie. Damit ziehen Verliebte traditionell eine Spur aus Kalk vom Haus der Angebeteten bis zur eigenen Haustür. In Ellwangen sorgt die Aktion allerdings für Ärger, denn das Beschmieren von Straßen ist eine Ordnungswidrigkeit. Die Stadt will deshalb klären, wer hinter der Liebesspur steckt.
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14: Schluss mit der Ratlosigkeit in der Mittagspause. Ein neuer Social-Media-Trend namens Lunch in My City erobert gerade TikTok. Die Regeln, man tippt den Hashtag und seine Stadt in die Suche und muss exakt dort essen, was im ersten Video vorgeschlagen wird. Egal ob Dönerbude oder Sterne-Restaurant. Ein kulinarisches Abenteuer für Mutige. Smartphone raus und guten Appetit.
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15: A7 Füssenreuth Richtung Ulm zwischen Dettingen und Föhringen. 9 Kilometer Stau nach einem Unfall auf der linken Spur. Eine Dreiviertelstunde Zeitverlust aktuell. A8 Richtung München zwischen Eichelberg und Hohenstadt. 6 Kilometer Stau wegen eines defekten LKWs auf der rechten Spur. 25 Minuten Zeitverlust. Und die B29 zwischen Lauchheim und Aufhausen nach einem Unfall in beide Richtungen gesperrt. Keine neuen Blitzer, alle anderen auf radio7.de. Und wenn ihr noch was entdeckt, 0800 70 77 110.
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0: ist Radio 7 an einem Donnerstag mitten in den Sommerferien im Süden. Glückwunsch nochmal an Stefan aus Riedersingen, der sich heute beim Radio 7 Morgenteam seinen Anteil am 500-Euro-Wochen-Jackpot gesichert hat.
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0: Abend. Hallo, Radio 7 hier, kurz vor 6:30, heißt knappe Stunde noch. Und dann geht's los mit dem vielleicht kultigsten Festival hier im Süden, dem Obstwiesen-Festival bei Ulm. Bisschen Musik auch schon heute, aber traditionell wird erstmal ein Film gezeigt. Alles ja für lau. Infos findet ihr auf radio7.de unter Events. Stars von morgen auf dem UWF, Stars von heute gleich im Radio 7 Hit 7er. Clock Clock, Rihanna, Take That, Jennifer Lopez oder auch Dua Lipa. Immer um 6:30 Hits nonstop und immer auf Radio 7. 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
0: Etwas Sonne, viele Wolken und oft Schauer oder Gewitter heute Abend. Teilweise auch mit Platzregen, Hagel oder Windböen. Morgen Wolken, teilweise nass und deutlich kühler als heute. Und am Wochenende wieder wärmer, sowie meist trocken.
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0: Auf der A7 Füssenreute Richtung Ulm zwischen Dettingen und Föhringen 10 Kilometer Stau nach einem Unfall mit 3/4 Stunde Zeitverlust aktuell. Auf der A8 in Richtung München zwischen Eichelberg und Hohenstadt 6 Kilometer Stau wegen eines defekten Fahrzeugs auf der rechten Spur, eine 1/2 Stunde Zeitverlust. Und weiter Richtung München zwischen Ulm West und Ulm Ost nochmal 3 Kilometer Stau und eine 1/4 Stunde Zeitverlust. Und die B29 zwischen Lauchheim und Aufhausen nach einem Unfall in beide Richtungen gesperrt. Der neueste Blitz ist ein Anhänger in Aalen auf der B19, B29 auf Höhe der Randtankstelle. Alle anderen auf radio7.de. Wenn ihr auch noch was seht, 0800 70 77 110.
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0: ist Radio 7 am Donnerstagabend und für morgen Abend bin ich mit Freunden auf dem Weinfest verabredet. Hoffentlich gibt's auch Glühwein bei vorausgesagten 16 Grad am Freitagabend. Heute so lala, aber neue Sommerbeats gleich nach 7. Music Sounds vom DJ-Duo Fastboy, die dann zum allerersten Mal bei uns. Eine Stunde voller neuer Musik, das Radio 7 Hit-Update bis 8.
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0: Etwas Sonne, viele Wolken und oft Schauer oder Gewitter mit teils Platzregen, Hagel oder Windböen heute Abend. Bei aktuell in Aalen 21, in Neu-Ulm 21, in Kempten 19 Grad. Morgen Wolken, teilweise nass, deutlich kühler. Am Wochenende wieder wärmer und meist trocken.
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7: Ich bin Cornelius Dreger. Immer weniger Azubis sind mit ihrer Ausbildung zufrieden. Wie eine Studie des Deutschen Gewerkschaftsbunds zeigt, sind es nur rund 2/3. Am zufriedensten sind Verwaltungsfachangestellte, am unzufriedensten Hotelfachleute. Viele Azubis klagen über Überstunden und dass sie oft Aufgaben übernehmen müssen, die nichts mit der eigentlichen Ausbildung zu tun haben. Nina Krüger von der DGB-Jugend nennt ein Beispiel.
8: Eine Auszubildende aus dem Friseurhandwerk berichtete uns zum Beispiel, dass sie mehrere Wochen lang als Urlaubsvertretung die Arbeit der Reinigungskraft übernehmen sollte. Jeden Samstag zusätzlich 3 Stunden bis 20 Uhr. Das ist leider nur ein Beispiel von vielen.
7: Gutachter haben im vergangenen Jahr fast 3.100 schwere Behandlungsfehler bei Ärzten festgestellt. Bei knapp 100 Patienten endeten sie tödlich, so der medizinische Dienst der Krankenkassen. Außerdem gab es 150 sogenannte Never-Events, in denen etwa Patienten vor einer OP verwechselt wurden. Kurz vor der Landtagswahl sorgt ein CDU-Mann in Sachsen-Anhalt für Wirbel. Bernd Prange, Bürgermeister der Gemeinde Altmärkische Höhe, hat der AfD 10.000 Euro gespendet. Der Kreistagsabgeordnete will bei der Wahl selbst die AfD wählen und ruft auch andere CDU-Anhänger dazu auf. Grund sei ein Linksruck seiner Partei. Der CDU-Landesverband ist empört und prüft einen Parteiausschluss. Die AfD nutzt den Fall für Werbung in eigener Sache. Bei den schweren Unwettern am Morgen ist auch ein Mann in Thüringen getötet worden. Er wurde von herabfallenden Ästen erschlagen, als er mit seinem Kind auf dem Weg zur Kita war. Das Kind blieb unverletzt. Bereits gestern Abend war in Rheinland-Pfalz eine Frau von einem umstürzenden Baum erschlagen worden. Kinder sollen künftig zu einer neuen Vorsorgeuntersuchung. Geplant ist sie für 9- bis 10-Jährige. Kinderarztpraxen sollen bei der sogenannten U10 die Kinder auf mögliches Übergewicht und psychische Auffälligkeiten checken, sowie die Eltern in Sachen Impfungen beraten.
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0: A7, Fürstenreute Richtung Ulm. Zwischen Altenstadt und dem Dreieck geht die Städten 13 Kilometer stockend, 20 Minuten Zeitverlust. Die Unfallstelle ist geräumt. A8 Richtung München, zwischen Eichelberg und Hohenstadt 5 Kilometer Stau, 25 Minuten Zeitverlust. Das defekte Fahrzeug ist weg. Und weiter Richtung München, zwischen Ulm-West und Ulm-Ost, 3 Kilometer Stau, 20 Minuten Zeitverlust. Außerdem ist die B29 zwischen Lauchheim und Aufhausen nach einem Unfall immer noch beidseitig gesperrt. Keine neuen Blitzer, alle anderen auf radio7.de. Und wer den noch was entdeckt, 0800 70 77.

ist das Radio 7 Hit Update mit ganz viel, ganz neuer Musik jeden Tag. Jetzt von einem DJ-Duo, das ein großes Hallo bekommen hat vorletzte Woche. Denn inzwischen leben Fastboy zwar in Berlin, aber die Brüder stammen ja aus Unterfranken, aus der Nähe von Würzburg. Und da haben sie live gespielt in ihrer alten Heimat beim Residenz Würzburg Open Air vor fantastischer Residenz- und Zuschauerkulisse. Und sie hatten einen ganz neuen Song dabei. Schön treibende Beats, fast schon einfach Popmusik. Music Sounds von Fastboy. Hör dir jetzt

0: geht durch den ganzen Körper. Schon der 10. Charts-Erfolg innerhalb von 3 Jahren in ihren Heimatcharts. Südafrikas Superstar Tyler hier zusammen mit Sarah Larsson. She did it again. Ganz neu auf der Radio 7 Playlist. Mehr neue Musik jeden Abend und die Charts-Jubiläen eurer liebsten Hits.
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0: Jetzt stellt euch mal vor, ihr trefft zufällig einen Mann, der euch erzählt, er sei Sänger von Beruf. Und dann fragt ihr ihn so nach seinen Songs und kennt aber keinen. Und dann sagt der Mann zu euch, ach so, und ich hatte noch 2 Hits mit David Guetta. Ja, und die kennt ihr. Denn Singer-Songwriter Sam Martin hatte kurz hintereinander 2 Nummer-1-Hits, unter anderem in Deutschland, zusammen mit dem Dance-Großmeister. Einmal Dangerous. Und diese Woche ist es genau 12 Jahre her, dass Lovers on the Sun bei uns für 7 Wochen an die Chartspitze ging. Super Sommersong.

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1: Etwas Abendsonne hier und da noch, aber viele Wolken und oft Schauer oder Gewitter, teilweise mit Platzregen, Hagel oder Windböen. Bei aktuell in Göppingen 21, in Sigmaringen 20, in Singen 21 Grad. Morgen Wolken, teilweise nass und deutlich kühler, am Wochenende wieder wärmer und meist trocken.
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1: A7 Füssenreute Richtung Ulm zwischen Illertissen und dem Kreuz Ulm-Elchingen. 11 Kilometer stockender Verkehr, eine Viertelstunde Zeitverlust. A8 Richtung München zwischen Ulm-West und Ulm-Ost. 3 Kilometer Stau, knapp 20 Minuten Zeitverlust. Und die B29 ist immer noch zwischen Lauchheim und Aufhausen nach einem Unfall in beiden Richtungen gesperrt. Keine neuen Blitzer, alle anderen auf radio7.de. Und wenn ihr noch was entdeckt, 0800 70 77 110.
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1: Ich habe einen der Überraschungshits des Sommers

Haufenweise neue Hits, das ist das Radio 7 Hit Update. Jetzt der amerikanische DJ Cascade zusammen mit dem Münchner DJ-Kollektiv Glockenbach, die ihr ja schon von vielen Hits kennt. Und die Stimme auf diesem intensiven Club-Track, die steuert Caitlin Aragon bei. Und die kennt ihr vielleicht schon von Haven Sit I Run neulich. Ihre Stimme startet jetzt den Track sanft, dann geht er mal richtig nach vorn. Runaway von Cascade, Glockenbach und Caitlin Aragon. Ganz neu auf der Radio.

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0: vor kurzem erst zum zweiten Mal Mama geworden und im September kommt schon ihr nächstes Baby, nämlich Ellie Goldings neues Album. Black Prada Dress wird da drauf sein, gerade eben gehört, ganz neu auf der Radio 7 Playlist.
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0: In nur 3 Monaten von 11.000 auf fast 218.000 monatliche Hörer bei Spotify. Was für ein Sommer für den norddeutschen Musiker Mr. C. Der heißt eigentlich Simon Michaelis und hat seinen Künstlernamen von seinem Spitzennamen C abgeleitet, den man ihm beim Basketballspielen verpasst hatte. Daraus wurde dann erst Mr. C und dann Mr. C. Lange hat er nur für andere Künstler deren Musik produziert, aber jetzt eben seinen ersten eigenen Hit auf der Dachterrasse seiner Wohnung in Norderstedt bei Hamburg geschrieben. Sometimes I Love You, neu auf der Radio 7 Play.

0: Guten Abend, hier ist Radio 7. 16 Jahre ist es jetzt her, dass Szenen für einen Bond-Film hier bei uns gedreht wurden, und zwar an der Seebühne in Bregenz. Heute seht ihr ein Quantum Trost mal wieder im Fernsehen, gleich auf Vox. Oder Sommermusik genießen mit Radio 007. Wir haben die Lizenz für mehr Musik und mehr Abwechslung. Love Fool gleich nach 8 bei Caro, Katy Perry's California Girls oder auch der offizielle Sommerhit des Jahres von Shakira. Mehr Musik und mehr Abwechslung auf Radio 7.
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3: Heute Nacht kühlt es wieder schön ab. Morgen bleibt es dann auch kühler mit bis zu 22 Grad. Gute Aussichten aufs Wochenende. Kann mal vereinzelt regnen, aber zwischendurch zeigt sich die Sonne.
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4: Ich bin Cornelius Dreger. Immer weniger Azubis sind mit ihrer Ausbildung zufrieden. Wie eine Studie des Deutschen Gewerkschaftsbunds zeigt, sind es nur rund 2/3. Etwa in Sachen mentale Gesundheit läuft es für viele Azubis nicht rund. Etwa jeder zweite fühlt sich psychisch belastet, vor allem wenn Ausbilder kaum erreichbar sind. Nina Krüger von der DGB-Jugend sagt:
5: Junge Menschen brauchen nach ihrer Ausbildung Sicherheit und sie brauchen eine verlässliche berufliche Zukunft. Unser Appell ist klar: Wer junge Menschen ausbildet, muss ihnen gute Bedingungen bieten. Und Ausbildung braucht Zeit, Personal und Wertschätzung.
4: Aktuell macht Deutschland richtig Tempo in Sachen Solarenergie. Das gesetzlich festgelegte Ausbauziel für dieses Jahr ist schon jetzt im August erreicht. Mehr von Dirk Justes.
6: Inzwischen sind mehr als 6 Millionen Solarstromanlagen in Deutschland installiert, heißt es vom Bundesverband Solarwirtschaft. Der befürchtet allerdings, dass der Kurs von Wirtschaftsministerin Reiche den Boom ausbremst. Denn durch die entsprechenden Gesetzentwürfe der Bundesregierung drohe sogar ein Ausbauknick. Der Verband hofft, dass die Gesetze bei den Beratungen im Parlament noch abgeändert werden.
4: Deutschland setzt ein deutliches Zeichen gegen die israelischen Siedlungspläne im Westjordanland. In einer gemeinsamen Erklärung mit Frankreich, Großbritannien und Italien wird ein Stopp des geplanten E1-Siedlungsprojekts gefordert. Israel hatte das Projekt zuletzt zum Bau ausgeschrieben. Dieser Sommer hat in Deutschland schon rund 14.000 Hitzetote gefordert, das schätzt das RKI. Die meisten Opfer gab es während der Rekordhitze Ende Juni, betroffen sind vor allem Menschen über 75. Meist mit Vorerkrankungen, denn die Hitze allein führt selten zum Tod. Erstmals gibt es in Deutschland E-Autos für unter 20.000 Euro. Das günstigste Modell ist von Dacia, so der ADAC. Aber wenn man Verbrenner und E-Autos anschaut, gibt es gerade nur noch 16 Modelle, die unter der Preisschwelle liegen. Keins davon kommt von einem deutschen Hersteller.
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3: Auf der B27 Tübingen Richtung Stuttgart, Ausfahrt Leinfelden-Echterdingen Nord. Vorsicht, Unfall auf der rechten Spur. Der neueste Blitzer in Neu-Ulm auf der Ringstraße Richtung Starkfeld beidseitig an der Fußgängerbrücke. Gute Fahrt!

Einen schönen Donnerstagabend. Die schwerste Entscheidung am Tag. Was esse ich heute zu Abend? Jazz oder Country, das war eine Entscheidung, die Taylor treffen musste. Hat sich dann zum Glück für Country entschieden. Klingt super süß. Ihr neuer Hit, Original-Soundtrack von Toy Story 5 geworden. Jetzt ein Nugget, ein

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1: Aktuell gibt's keine neuen Meldungen. Weiterhin eine gute Fahrt. Die neuesten Blitzer in Laupheim in der Bühlerstraße am Militärflugplatz im 50er-Bereich. Auf der B30 Biberach Richtung Ulm. Kurz vor Warthausen, da kam eben noch was rein in Senden, Wullenstetten Richtung Witzighausen. Wenn ihr noch Blitzer habt, gerne melden unter der 0800 70 77 110.

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schönen Donnerstagabend. Nutella mit Butter, Marmelade mit Käse und Pommes mit Eis. Manche schwören da ja drauf, andere denken sich, igitt. Naja, was nicht passt, wird passend gemacht. Und so ist es jetzt auch ein wilder Mix entstanden. Garrix und Ed Sheeran ist eine geile Kombi, macht Spaß zuzuhören. Repeated auf Radio 7.

0: Donnerstagabend hier bei Radio 7, kurz vor 9. Also für die, die jetzt noch bis Sonntag mal mit der Bahn fahren, könnt euch freuen. Die Deutsche Bahn verteilt auf den beliebtesten ICE-Strecken gratis Eis. Also Augen offen halten, vielleicht wartet ja eine süße Überraschung auf euch. Und bis dahin jede Menge Sommerhits von Nico Santos, Kamrat. Und los geht's mit unserer lieben Taylor Swift.
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0: Heute Nacht kühlt's wieder schön ab. Morgen bleibt's dann auch kühler mit bis zu 22 Grad. Gute Aussichten aufs Wochenende, kann mal vereinzelt regnen, aber zwischendurch zeigt sich die Sonne.
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2: Ich bin Cornelius Dreger. Immer weniger Azubis sind mit ihrer Ausbildung zufrieden. Wie eine Studie des Deutschen Gewerkschaftsbunds zeigt, sind es nur rund 2/3. Am zufriedensten sind Verwaltungsfachangestellte, am unzufriedensten Hotelfachleute. Viele Azubis klagen über Überstunden und dass sie oft Aufgaben übernehmen müssen, die nichts mit der eigentlichen Ausbildung zu tun haben. Nina Krüger von der DGB-Jugend nennt ein Beispiel.
3: Eine Auszubildende aus dem Friseurhandwerk berichtete uns zum Beispiel, dass sie mehrere Wochen lang als Urlaubsvertretung die Arbeit der Reinigungskraft übernehmen sollte. Jeden Samstag zusätzlich 3 Stunden bis 20 Uhr. Das ist leider nur ein Beispiel von vielen.
2: Aus Europa kommt Gegenwind für Israels Siedlungspläne im Westjordanland. Deutschland, Frankreich, Großbritannien und Italien stellen sich in einer gemeinsamen Erklärung erneut deutlich gegen das geplante E1-Projekt. Sie nennen das Vorgehen inakzeptabel und völkerrechtswidrig. Es gefährde außerdem die Zwei-Staaten-Lösung. Israel hatte zuletzt mehr als 1000 neue Wohnungen zum Bau ausgeschrieben. Die geplante Siedlung in der Nähe von Jerusalem würde das palästinensische Gebiet quasi teilen. Es läuft richtig gut beim Ausbau der Solarenergie. Das gesetzlich festgelegte Ausbauziel für dieses Jahr ist schon jetzt im August erreicht, heißt es vom Bundesverband Solarwirtschaft. Inzwischen sind mehr als 6 Millionen Solarstromanlagen in Deutschland installiert. Die Bundesanwaltschaft ermittelt gegen einen jungen Mann aus Rheinland-Pfalz. Er soll Chef einer rechtsextremen Terrorgruppe und einer Gruppe von Online-Sadisten gewesen sein. Mit anderen soll er einen Jungen in Russland dazu gebracht haben, ein anderes Kind zu erstechen. Im März wurde er festgenommen. Erstmals gibt es in Deutschland E-Autos für unter 20.000 Euro. Das günstigste Modell ist von Dacia, so der ADAC. Aber wenn man Verbrenner und E-Autos anschaut, gibt es gerade nur noch 16 Modelle, die unter der Preisschwelle liegen. Keins davon kommt von einem deutschen Hersteller.
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0: Auf der A8 in München Richtung Stuttgart zwischen Oberelchingen und Ulm-Ost. Defektes Fahrzeug, Standstreifen blockiert. Auf der B27 Villingen-Schwenningen Richtung Schaffhausen zwischen A81 Villingen-Schwenningen und Schwenningen-Ost. Gefahr durch einen defekten PKW. Der neueste Blitzer auf der B30 Biberach Richtung Ulm kurz vor Warthausen. Weiterhin eine gute Fahrt.
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0: Donnerstagabend auf Radio 7. Jetzt die Single von Nico Santos, die einfach richtig gute Stimmung am Abend verbreitet. Der wärmt sich schon mal auf für seine Tour im Herbst. Und davor klären wir noch die Frage, wie eigentlich Profifußballer entstehen.
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2: Um junge Fußballer zu Profis zu machen, schickt man sie von Station zu Station. Erst wird beim Friseur ein Low-Taper-Fade rasiert, Seite kurz oben lang. Dann kriegt er Tattoos, mindestens ein ganzer Arm muss voll mit Tinte sein. Dann Modeabteilung, da werden ihm eine Designer-Kulturtasche, Kopfhörer und eine zu große Sonnenbrille angezogen, damit er beim Aussteigen aus dem Mannschaftsbus auch als Fußballprofi erkannt wird. Dann kriegt er ein Insta-Profil mit 800.000 Followern und lernt unter jedes Mannschaftsbus Foto zu schreiben.
3: We keep fighting.
2: Dann geht er noch in die Foulschule und übt nach einem leichten Kontakt 3 Meter weit zu fliegen und sich das Schienbein zu halten. Und zum Schluss noch die Presseabteilung. Da wird ihm beigebracht, auf jede Frage zu antworten mit
3: Wir denken von Spiel zu Spiel.
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1: Im Ostalbkreis zwischen Rodamsdörfle und Abtsgmünd. Achtung, ein Reh auf der Fahrbahn. Die neuesten Blitzer in Neu-Ulm auf der Ringstraße Richtung Starkfeld beidseitig an der Fußgängerbrücke und in Aalen auf der B19, B29 Höhe der Tankstelle. Euch noch eine gute Fahrt.
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10. Bevor es für manche jetzt ins Bett geht, mein absoluter Lieblingssong mit meinen Lieblingsblondies. Ich nerv die letzten Tage schon ständig meinen Kollegen Elias, was er denkt, welcher von den beiden ihnen besser gefällt. Und ey, ich weiß es immer noch nicht, weil die sind beide irgendwie heiß. Jetzt für euch Beautiful Life von den zwei Brüdern Fastboy auf Radio 7.

0: schönen Abend. Für alle die, die jetzt noch hellwach sind, die nächste halbe Stunde Musik, die definitiv auch wach hält, sind ein paar Party-Sounds dabei, passend, um schon mal das Wochenende einzustimmen, mit mehr Musik und mehr Abwechslung. Ganz viel Frauenpower haben wir am Start, Kelly Clarkson, Ariana Grande und wir starten rein mit Tiffany Harris.
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0: Heute Nacht, da kühlt's wieder schön.

0: bisschen ab. Morgen bleibt es dann auch kühler mit bis zu 22 Grad. Gute Aussichten haben wir am Wochenende. Kann mal vereinzelt regnen, aber zwischendurch zeigt sich die Sonne.
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2: Ich bin Sönke Röhling. Die Bundesanwaltschaft ermittelt gegen einen jungen Mann aus Rheinland-Pfalz, der Jugendliche im Internet zu schweren Straftaten angestiftet haben soll. Unter anderem soll der 19-Jährige aus dem Raum Trier einen Jungen aus Russland dazu gebracht haben, ein Kind mit einem Messer zu töten. Ein anderes Kind soll sich auf seine Anweisung hin selbst schwer mit einem Messer verletzt haben. Der Fall erinnert an den sogenannten White Tiger aus Hamburg, gegen den wegen ähnlicher Fälle gerade der Prozess läuft. Zwei Drittel der Azubis in Deutschland sind mit ihrer Ausbildung unzufrieden. Das zeigt eine Studie des Deutschen Gewerkschaftsbundes. Etwa in Sachen mentale Gesundheit läuft es für viele Azubis nicht rund. Rund jeder Zweite fühlt sich psychisch belastet, vor allem wenn Ausbilder kaum erreichbar sind. Nina Krüger von der DGB Jugend sagte:
3: Junge Menschen brauchen nach ihrer Ausbildung Sicherheit und sie brauchen eine verlässliche berufliche Zukunft. Unser Appell ist klar: Wer junge Menschen ausbildet, muss ihnen gute Bedingungen bieten und Ausbildung braucht Zeit, Personal und Wertschätzung.
2: Deutschland setzt ein deutliches Zeichen gegen die israelischen Siedlungspläne im Westjordanland. In einer gemeinsamen Erklärung mit Frankreich, Großbritannien und Italien wird ein Stopp des geplanten E1-Siedlungsprojekts gefordert. Israel hatte das Projekt zuletzt zum Bau ausgeschrieben. Gutachter haben im vergangenen Jahr fast 3.100 schwere Behandlungsfehler bei Ärzten festgestellt. Bei knapp 100 Patienten endeten sie tödlich, so der medizinische Dienst der Krankenkassen. Einzelheiten von Dirk Justus.
4: Aufgelistet werden auch 150 sogenannte Never-Events. Das sind Fehler, die eigentlich niemals passieren dürfen. Das ist etwa der Fall, wenn Patienten verwechselt oder OP-Instrumente im Körper vergessen werden. Insgesamt untersuchten die Gutachter bundesweit rund 11.700 vermutete Behandlungsfehler, von denen letztlich etwa ein Viertel als solche offiziell bestätigt wurden.
2: Innerhalb weniger Tage ist der Lotto-Jackpot zum zweiten Mal geknackt worden. Drei Tipper haben alle richtigen Zahlen angekreuzt und damit insgesamt 50 Millionen Euro gewonnen. Ein Lottoschein wurde in Hessen abgegeben, die anderen in Niedersachsen.
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0: Im Ostalbkreis zwischen Rodamsdörfle und Abtsgmünd. Achtung, ein Reh auf der Fahrbahn. Der neueste Blitzer in Neu-Ulm, Bullerfing in der Heerstraße, Höhe Steigstraße. Euch noch eine gute Fahrt.
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0: 22 Uhr, jetzt was zum Wachbleiben. Mit auf der Playlist In My Mind. Für die, bei denen jetzt die Nachtschicht beginnt, nochmal kurz ausschütteln und ein paar Lockerungsübungen. Und wir starten mit Vertigo.

so neue Trendschuhe für den Herbst, hat die Vogue bekannt gegeben. Ich sag's euch, ich hoffe, dass die ganz schnell wieder aus diesem Trend fallen. Die sind so hässlich. Muss es jetzt erstmal verdauen. Am besten mit Shape of You von Ed Sheeran und dem viralen TikTok-Hit Tempest City.

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1: Donnerstagabend hier bei Radio 7. J-Lo, die wird nicht nur für ihre Musik gefeiert. Nein, dieses Jahr sind es auch die Haare. Für den bald kommenden Herbst wurde ihre Haarfarbe besonders gefeiert und zum Herbsttrend. Neues Motto, umso natürlicher, umso besser. Und jetzt ihr gefeierter Song, Save Me Tonight.

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2: Schön, dass ihr bei mir seid und wir diesen Donnerstag gemeinsam abschließen können. Und ich möchte euch mit einem Gedanken in die Nacht schicken. Dem Gedanken, dass Grenzen okay sind. Mir zumindest hilft es zu glauben, ich darf Grenzen haben. Grenzen der Belastbarkeit, Grenzen der Möglichkeiten, Grenzen der Geduld. Und dass ich genauso mit meinen Grenzen geliebt bin von Gott. Schön, wenn euch dieser Gedanke heute Abend auch gut tut. Ich wünsche euch eine gesegnete Nacht. Am Mikrofon der Maris Binder von der Evangelischen Kirche.
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4: Die Hitzetemperaturen sind größtenteils überstanden. Der Freitag zeigt sich mit angenehmen 22 Grad und das Wochenende strahlt dann mit Sonnenschein, aber auch vereinzelte Schauer und Gewitter sind möglich.
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5: Ich bin Sönke Röhling. Der niedrige Füllstand der Gasspeicher in Deutschland sorgt weiter für Kritik. Verbraucherzentralen warnen vor möglichen Versorgungsengpässen und steigenden Preisen. Die Speicher sind aktuell nur rund zur Hälfte gefüllt. Bis November müssen es laut Gesetz 80% Füllstand sein. Der Chef der Bundesnetzagentur Klaus Müller sagt im ZDF.
6: Das ist in der Tat inzwischen sehr ambitioniert. Das ging nur in einem sehr, sehr optimalen Szenario. Trotzdem wollen wir mehr als die 50% erreichen. Dafür gibt es auch klare Verantwortlichkeiten. Wir haben ja noch die Flüssiggasterminals. Wir haben Norwegen, Belgien, Holland, Frankreich. Also es gibt ja aus mehreren Quellen Gas zur Versorgung. Aber der Stand der Speicher ist nicht zufriedenstellend.
5: 2,5 Wochen vor der Landtagswahl in Sachsen-Anhalt machte ein CDU-Kommunalpolitiker ordentlich Schlagzeilen. Mit einer Spende für die AfD, über die mehrere Zeitungen berichten. Jana Klonikowski.
7: Bernd Prange, Bürgermeister der Gemeinde Altmärkische Höhe und Kreistagsabgeordneter in Stendal, hat der AfD 10.000 Euro überwiesen. Und der CDU-Mann hat angekündigt, nicht für seine Partei, sondern für die AfD zu stimmen. Und er ruft auch andere dazu auf. Prange begründet das mit einem angeblichen Linksruck in der CDU. Der CDU-Landesverband ist empört und denkt über ein Parteiausschlussverfahren nach. Die AfD nutzt die Aktion, wenig überraschend, als Werbung in eigener Sache.
5: Die Bundesanwaltschaft ermittelt gegen einen jungen Mann aus Rheinland-Pfalz, der Jugendliche im Internet zu schweren Straftaten angestiftet haben soll. Der Fall erinnert an den sogenannten White Tiger aus Hamburg, gegen den wegen ähnlicher Fälle gerade der Prozess läuft. Kinder, die auf dem Bauernhof aufwachsen, kriegen seltener Asthma, Heuschnupfen oder andere Allergien. Nun haben Forscher die Bakterien identifiziert, die zu einem Großteil dafür verantwortlich sind. Anne Brauer, was bringt uns das?
8: Den Bauernhof-Effekt für alle, das ist zumindest der Plan oder die Hoffnung. Mit diesem neuen Wissen soll irgendwann ein Mittel entwickelt werden, mit dem man diesen, ja, er heißt in der Wissenschaft wirklich so, Bauernhof-Effekt für alle Kinder simulieren kann. Die Bakterien aus der Stallluft verhindern nämlich aller Wahrscheinlichkeit nach überschießende Entzündungsreaktionen im Körper, wie sie eben etwa für solche Krankheiten typisch sind. Die Hoffnung ist, dass man so in Zukunft auch Kinder in der Stadt besser vor Asthma, Heuschnupfen und Co. schützen kann.
5: Der SC Freiburg will auch in dieser Saison wieder international mitmischen. Im Quali-Hinspiel für die Conference League haben die Freiburger am Abend beim FC Motherwell in Schottland mit 3:1 gewonnen.

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3: Wir sind ja alle süchtig. Die einen können das Smartphone niemals weglegen, weil sie über Stunden irgendwelche Reels bei Insta weiterwischen und die anderen müssen eine Serie bei Netflix komplett durchbingen. Und genauso geht es Eltern von Kleinkindern. Die freuen sich, wenn das Kind endlich im Bett liegt und schläft und dann starren die aufs Babyfon.
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6: Ich bin Sönke Röhling. Der niedrige Füllstand der Gasspeicher in Deutschland sorgt weiter für Kritik. Verbraucherzentralen warnen vor möglichen Versorgungsengpässen und steigenden Preisen. Die Speicher sind aktuell nur rund zur Hälfte gefüllt. Bis November müssen es laut Gesetz 80% Füllstand sein. Der Chef der Bundesnetzagentur Klaus Müller sagt im ZDF.
7: Das ist in der Tat inzwischen sehr ambitioniert. Das ging nur in einem sehr, sehr optimalen Szenario. Trotzdem wollen wir mehr als die 50% erreichen. Dafür gibt es auch klare Verantwortlichkeiten. Wir haben ja noch die Flüssiggasterminals. Wir haben Norwegen, Belgien, Holland, Frankreich. Also es gibt ja aus mehreren Quellen Gas zur Versorgung. Aber der Stand der Speicher ist nicht zufriedenstellend.
6: 2,5 Wochen vor der Landtagswahl in Sachsen-Anhalt machte ein CDU-Kommunalpolitiker ordentlich Schlagzeilen. Mit einer Spende für die AfD, über die mehrere Zeitungen berichten. Jana Klonikowski.
8: Bernd Prange, Bürgermeister der Gemeinde Altmärkische Höhe und Kreistagsabgeordneter in Stendal, hat der AfD 10.000 Euro überwiesen. Und der CDU-Mann hat angekündigt, nicht für seine Partei, sondern für die AfD zu stimmen. Und er ruft auch andere dazu auf. Prange begründet das mit einem angeblichen Linksruck in der CDU. Der CDU-Landesverband ist empört und denkt über ein Parteiausschlussverfahren nach. Die AfD nutzt die Aktion, wenig überraschend, als Werbung in eigener Sache.
6: Die Bundesanwaltschaft ermittelt gegen einen jungen Mann aus Rheinland-Pfalz, der Jugendliche im Internet zu schweren Straftaten angestiftet haben soll. Der Fall erinnert an den sogenannten White Tiger aus Hamburg, gegen den wegen ähnlicher Fälle gerade der Prozess läuft. Kinder, die auf dem Bauernhof aufwachsen, kriegen seltener Asthma, Heuschnupfen oder andere Allergien. Nun haben Forscher die Bakterien identifiziert, die zu einem Großteil dafür verantwortlich sind. Anne Brauer, was bringt uns das?
9: Den Bauernhof-Effekt für alle, das ist zumindest der Plan oder die Hoffnung. Mit diesem neuen Wissen soll irgendwann ein Mittel entwickelt werden, mit dem man diesen, ja, er heißt in der Wissenschaft wirklich so, Bauernhof-Effekt für alle Kinder simulieren kann. Die Bakterien aus der Stallluft verhindern nämlich aller Wahrscheinlichkeit nach überschießende Entzündungsreaktionen im Körper, wie sie eben etwa für solche Krankheiten typisch sind. Die Hoffnung ist, dass man so in Zukunft auch Kinder in der Stadt besser vor Asthma, Heuschnupfen und Co. schützen kann.
6: Der SC Freiburg will auch in dieser Saison wieder international mitmischen. Im Quali-Hinspiel für die Conference League haben die Freiburger am Abend beim FC Motherwell in Schottland mit 3:1 gewonnen.
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2: Eltern sind ja meistens stolz auf ihre Kinder und erzählen allen anderen, was die schon können. Aufs Töpfchen gehen oder sowas. Aber Katzenbesitzer sind genauso und die freuen sich über sehr merkwürdige Sachen.
3: Der Simba hat so eine Angewohnheit, der macht immer neben das Katzenklo. Das ist so niedlich.
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4: Gibi, hallo? Wie viele Finger halte ich hoch? Siehst du was?
5: Wie meinst du das denn jetzt?
4: Ja, ganz einfach, so verschmiert wie deine Brille ist, dass du da überhaupt noch was siehst aus den zwei Gläsern.
5: Wo bist du denn überhaupt?
4: Ja,

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1: Die Hitzetemperaturen sind größtenteils überstanden. Der Freitag zeigt sich mit angenehmen 22 Grad und das Wochenende strahlt dann mit Sonnenschein, aber auch vereinzelte Schauer und Gewitter sind möglich.
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2: Ich bin Sönke Röhling. Die Gasspeicher in Deutschland sind aktuell nur zu rund 50% gefüllt. Das ist der niedrigste Stand seit Jahren in einem August. Laut Gesetz müssen die Speicher bis November zu 80% gefüllt sein. Verbraucherschützer warnen bereits vor möglichen Versorgungsengpässen im Winter. Die Chefin des Verbraucherzentrale Bundesverbands Ramona Popp sagte im ZDF.
3: Es war absehbar, dass mit der Nahostkrise es schwierig wird, die Gasspeicher zu füllen, weil die Preise im Sommer sehr hoch gewesen sind und weiterhin sind, sodass das eigentlich ein hausgemachtes Problem ist und die Gaspreise werden hoch sein und die Verbraucherinnen und Verbraucher zahlen ein Stück weit die Zeche, weil man auf das Prinzip Hoffnung gesetzt hat.
2: Der Aufbau der Drohnenabwehr wird in den nächsten Jahren eine Daueraufgabe für die Bundespolizei. Das hat Innenminister Dobrindt erklärt. Bei einem Besuch der Fliegerstaffel der Bundespolizei im hessischen Fuldatal sagte er, man müsse sich auf ein Wettrüsten zwischen der eigenen Drohnenabwehr und den Angreifern einstellen. Aktuell umfasst die Drohnenabwehreinheit der Bundespolizei 70 Einsatzkräfte. Bis Jahresende sollen es 300 sein. Eine Reaktion auf den Fund einer Sprengstoffdrohne am Flughafen Leipzig-Halle vor wenigen Wochen. Zwei Drittel der Azubis in Deutschland sind mit ihrer Ausbildung unzufrieden. Das zeigt eine Studie des Deutschen Gewerkschaftsbundes. Viele klagen über Überstunden und darüber, dass sie oft Aufgaben übernehmen müssen, die nichts mit der eigentlichen Ausbildung zu tun haben. Wer einen günstigen Neuwagen sucht, hat immer weniger Auswahl. Und bei den deutschen Autobauern schon gar nicht, André Glatzel.
4: Laut ADAC gibt es in Deutschland inzwischen keinen Neuwagen mehr, der weniger als 10.000 Euro kostet. Und es sind auch nur noch 16 Modelle auf dem Markt, die einen Listenpreis von unter 20.000 Euro haben. Keins davon kommt von kriselnden deutschen Autoherstellern. Eine gute Nachricht, inzwischen kriegt man hier auch E-Autos für unter 20.000 Euro. Drei vollelektrische Modelle liegen unter dieser Preisschwelle.
2: Kinder, die auf dem Bauernhof aufwachsen, kriegen seltener Asthma, Heuschnupfen oder andere Allergien. Forscher haben jetzt die Bakterien identifiziert, die zu einem Großteil dafür verantwortlich sind. Der Plan ist nun, ein Mittel zu entwickeln, mit dem man diesen Bauernhofeffekt auch für Kinder in der Stadt simulieren kann. Der SC Freiburg steht mit einem Bein in der Ligaphase der Conference League. Die Freiburger lagen im Quali-Hinspiel beim FC Motherwell in Schottland zwar noch nicht mal 2 Minuten mit 0:1 hinten, konnten das Spiel aber drehen und setzten sich am Ende mit 3:1 durch.

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2: Ein winziges Baby zu Hause zu haben, hat unschlagbare praktische Vorteile. Wenn dein Partner oder Partnerin nach Hause kommt und es sieht aus wie Sau zu Hause, obwohl das Baby den ganzen Tag geschlafen hat.
3: Du, es war Daueralarm heute. Ich kam zu gar nichts.
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4: Oh, ich verfluche Flori Silbereisen und Helene Fischer, die aus diesem Lied

0: Jensen Gröling. Die Gasspeicher in Deutschland sind aktuell nur zu rund 50% gefüllt. Das ist der niedrigste Stand seit Jahren in einem August. Laut Gesetz müssen die Speicher bis November zu 80% gefüllt sein. Verbraucherschützer warnen bereits vor möglichen Versorgungsengpässen im Winter. Die Chefin des Verbraucherzentrale Bundesverbands Ramona Popp sagte im ZDF.
1: Es war absehbar, dass mit einer Ostkrise es schwierig wird, die Gasspeicher zu füllen, weil die Preise im Sommer sehr hoch gewesen sind und weiterhin sind, sodass das eigentlich ein hausgemachtes Problem ist und die Gaspreise werden hoch sein und die Verbraucherinnen und Verbraucher zahlen ein Stück weit die Zeche, weil man auf das Prinzip Hoffnung gesetzt hat.
0: Der Aufbau der Drohnenabwehr wird in den nächsten Jahren eine Daueraufgabe für die Bundespolizei. Das hat Innenminister Dobrindt erklärt. Bei einem Besuch der Fliegerstaffel der Bundespolizei im hessischen Fuldatal sagte er, man müsse sich auf ein Wettrüsten zwischen der eigenen Drohnenabwehr und den Angreifern einstellen. Aktuell umfasst die Drohnenabwehreinheit der Bundespolizei 70 Einsatzkräfte. Bis Jahresende sollen es 300 sein. Eine Reaktion auf den Fund einer Sprengstoffdrohne am Flughafen Leipzig-Halle vor wenigen Wochen. Zwei Drittel der Azubis in Deutschland sind mit ihrer Ausbildung unzufrieden. Das zeigt eine Studie des Deutschen Gewerkschaftsbundes. Viele klagen über Überstunden und darüber, dass sie oft Aufgaben übernehmen müssen, die nichts mit der eigentlichen Ausbildung zu tun haben. Wer einen günstigen Neuwagen sucht, hat immer weniger Auswahl. Und bei den deutschen Autobauern schon gar nicht, André Glatze.
2: Laut ADAC gibt es in Deutschland inzwischen keinen Neuwagen mehr, der weniger als 10.000 Euro kostet. Und es sind auch nur noch 16 Modelle auf dem Markt, die einen Listenpreis von unter 20.000 Euro haben. Keins davon kommt von kriselnden deutschen Autoherstellern. Eine gute Nachricht, inzwischen kriegt man hier auch E-Autos für unter 20.000 Euro. Drei vollelektrische Modelle liegen unter dieser Preisschwelle.
0: Kinder, die auf dem Bauernhof aufwachsen, kriegen seltener Asthma, Heuschnupfen oder andere Allergien. Forscher haben jetzt die Bakterien identifiziert, die zu einem Großteil dafür verantwortlich sind. Der Plan ist nun, ein Mittel zu entwickeln, mit dem man diesen Bauernhofeffekt auch für Kinder in der Stadt simulieren kann. Der SC Freiburg steht mit einem Bein in der Ligaphase der Conference League. Die Freiburger lagen im Quali-Hinspiel beim FC Motherwell in Schottland zwar noch nicht mal 2 Minuten mit 0:1 hinten, konnten das Spiel aber drehen und setzten sich am Ende mit 3:1 durch.
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2: Für die besten Vorhersagen zum Wetter gibt es ganz verlässliche Do-It-Yourself-Wetterstation. Du spannst eine Wäscheleine und hängst Wäsche dran. Dann kannst du ganz genau ablesen, Wäsche flattert, es ist windig, Wäsche nass, Regen, Wäsche trocken, Sommer, Wäsche weg, Sturm.
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7: Die Hitzetemperaturen sind größtenteils überstanden. Der Freitag zeigt sich mit angenehmen 22 Grad und das Wochenende strahlt dann mit Sonnenschein, aber auch vereinzelte Schauer und Gewitter sind möglich.
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8: Ich bin Sönke Gröling. Die Europäische Union erwartet keine Engpässe bei der Gasversorgung im Winter. Die Speicher seien fast zu 2 Drittel voll, so die EU-Kommission. In Deutschland sind die Speicher dagegen erst zu gut 50% gefüllt. Grund sind die seit Monaten hohen Preise am Weltmarkt infolge des Iran-Krieges. Schleswig-Holsteins Ministerpräsident Günther sagte:
9: Meine klare Erwartungshaltung ist natürlich, dass jetzt auch die Bundesregierung ihren Beitrag dazu leistet, dass die Stände auch entsprechend, je dunkler die Jahreszeit wird, auf einem vernünftigen Niveau sind.
8: Bis November müssen die Speicher laut Gesetz zu 80% gefüllt sein. Ein ambitioniertes Ziel, wie es vom Chef der Bundesnetzagentur heißt. Die Bundesanwaltschaft ermittelt gegen einen jungen Mann aus Rheinland-Pfalz, der Jugendliche im Internet zu schweren Straftaten angestiftet haben soll. Unter anderem soll der 19-Jährige aus dem Raum Trier einen Jungen aus Russland dazu gebracht haben, ein Kind mit einem Messer zu töten. Ein anderes Kind soll sich auf seine Anweisung hin selbst schwer mit einem Messer verletzt haben. Der Fall erinnert an den sogenannten White Tiger aus Hamburg, gegen den wegen ähnlicher Fälle gerade der Prozess läuft. 2 Drittel der Azubis in Deutschland sind mit ihrer Ausbildung unzufrieden. Das zeigt eine Studie des Deutschen Gewerkschaftsbundes. Viele klagen über Überstunden und darüber, dass sie oft Aufgaben übernehmen müssen, die nichts mit der eigentlichen Ausbildung zu tun haben. Aus Europa kommt Gegenwind für Israels Siedlungspläne im Westjordanland. Deutschland, Frankreich, Großbritannien und Italien stellen sich in einer gemeinsamen Erklärung erneut deutlich gegen das sogenannte E1-Projekt. Sie nennen das Vorgehen inakzeptabel und völkerrechtswidrig. Es gefährde außerdem die Zwei-Staaten-Lösung. Israel hatte zuletzt mehr als 1.000 neue Wohnungen zum Bau ausgeschrieben. Die geplante Siedlung in der Nähe von Jerusalem würde das palästinensische Gebiet quasi teilen. Für Kinder soll es künftig eine weitere Vorsorgeuntersuchung geben, und zwar im Alter von 9 bis 10 Jahren. Kinderarztpraxen sollen bei der sogenannten U10 die Kinder auf mögliches Übergewicht und psychische Auffälligkeiten checken, sowie die Eltern in Sachen Impfungen beraten. Der SC Freiburg hat das Quali-Hinspiel für die Conference League beim FC Motherwell in Schottland mit 3:1 gewonnen. Abwehrs Matthias Ginter war der entscheidende Mann mit einem Doppelpack. Nächste Woche können die Breisgauer dann zu Hause den Einzug in die Ligaphase perfekt machen.

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2: Wenn ein Pärchen zum Grillen einlädt, wird die Arbeit geteilt. Sie kauft Essen ein, macht grünen Salat, Kartoffelsalat, Nudelsalat, Tzatziki. Er legt alles mithilfe der Grillzange auf den Grill und ganz am Ende fragt er, ob das nicht toll war, mal nicht kochen zu müssen.
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3: Ja, ja, wenn Störche im Radio 7 Land Liebe machen, dann sind sie viel zu laut. Rund um den Bodensee habe ich vorhin gelesen, dass es tatsächlich Politiker gibt, die ein politisches Eingreifen fordern.
4: Na, und da fragen wir uns, ist das wirklich so heftig? Ich meine, Störche bespringen sich nur wenige Sekunden lang.
3: Ja, Linda, dafür aber mehrmals am Tag. Also, da wären wir doch alle gern ein bisschen Storch, oder?

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1: Ich bin Sönke Röhling. Die Europäische Union erwartet keine Engpässe bei der Gasversorgung im Winter. Die Speicher seien fast zu 2/3 voll, so die EU-Kommission. In Deutschland sind die Speicher dagegen erst zu gut 50% gefüllt. Grund sind die seit Monaten hohen Preise am Weltmarkt infolge des Iran-Krieges. Schleswig-Holsteins Ministerpräsident Günther sagte:
2: Meine klare Erwartungshaltung ist natürlich, dass jetzt auch die Bundesregierung ihren Beitrag dazu leistet, dass die Stände auch entsprechend, je dunkler die Jahreszeit wird, auf einem vernünftigen Niveau sind.
1: Bis November müssen die Speicher laut Gesetz zu 80% gefüllt sein. Ein ambitioniertes Ziel, wie es vom Chef der Bundesnetzagentur heißt. Die Bundesanwaltschaft ermittelt gegen einen jungen Mann aus Rheinland-Pfalz, der Jugendliche im Internet zu schweren Straftaten angestiftet haben soll. Unter anderem soll der 19-Jährige aus dem Raum Trier einen Jungen aus Russland dazu gebracht haben, ein Kind mit einem Messer zu töten. Ein anderes Kind soll sich auf seine Anweisung hin selbst schwer mit einem Messer verletzt haben. Der Fall erinnert an den sogenannten White Tiger aus Hamburg, gegen den wegen ähnlicher Fälle gerade der Prozess läuft. 2/3 der Azubis in Deutschland sind mit ihrer Ausbildung unzufrieden. Das zeigt eine Studie des Deutschen Gewerkschaftsbundes. Viele klagen über Überstunden und darüber, dass sie oft Aufgaben übernehmen müssen, die nichts mit der eigentlichen Ausbildung zu tun haben. Aus Europa kommt Gegenwind für Israels Siedlungspläne im Westjordanland. Deutschland, Frankreich, Großbritannien und Italien stellen sich in einer gemeinsamen Erklärung erneut deutlich gegen das sogenannte E1-Projekt. Sie nennen das Vorgehen inakzeptabel und völkerrechtswidrig. Es gefährde außerdem die Zwei-Staaten-Lösung. Israel hatte zuletzt mehr als 1.000 neue Wohnungen zum Bau ausgeschrieben. Die geplante Siedlung in der Nähe von Jerusalem würde das palästinensische Gebiet quasi teilen. Für Kinder soll es künftig eine weitere Vorsorgeuntersuchung geben, und zwar im Alter von 9 bis 10 Jahren. Kinderarztpraxen sollen bei der sogenannten U10 die Kinder auf mögliches Übergewicht und psychische Auffälligkeiten checken, sowie die Eltern in Sachen Impfungen beraten. Der SC Freiburg hat das Quali-Hinspiel für die Conference League beim FC Motherwell in Schottland mit 3:1 gewonnen. Abwehrs Matthias Ginter war der entscheidende Mann mit einem Doppelpack. Nächste Woche können die Breisgauer dann zu Hause den Einzug in die Ligaphase perfekt machen.
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3: Wenn ein Kind was toll macht, dann wird es hoffentlich gelobt.
4: Super, Finja.
3: Wenn das Kind einfach nur irgendwas macht, wird es allerdings auch sehr oft gelobt von den Eltern.
4: Ganz toll hast du Pipi gemacht, Finja.
3: Ja, Hut ab. Für eine Achtjährige, toll.
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5: Heidi Klum ist 52 geworden und hat verraten, wie sie sich so jung und fit hält. Unter anderem durch ein spezielles Frühstück.
6: Und bitte.
5: Spargel, Zwiebeln, Knoblauch, Brühwürfeln.
6: Das liebe ich.
5: Also als ich das gelesen habe, Leute, habe ich mir gedacht, da verzichte ich lieber auf ein paar Lebensjahre und eine tolle Optik.
7: Ja, das sieht man, Gaby.